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4: Schönen guten Morgen. Ich hoffe, du hattest ein nices Wochenende.

Silvester war ja so irgendwie ein bisschen durchwachsen. Ich habe mich tatsächlich mal wieder ein bisschen ans Hundetraining gemacht. Blöd nur, dass mein Hund Monty dann erstmal schön ausgebuchst ist und sich mit einem anderen Hund kloppen wollte. Ach, Bußgang nach Cabanossi. War das peinlich, dem anderen Hundebesitzer zu sagen, dass ich zu blöd war, das Halsband richtig ranzumachen. Ey, wir machen uns einen geilen Montag, wie du dir direkt dein erstes Goodie des Tages klären kannst und das kurz nach 8. Das kriegst du gleich von mir, nach 3 Tracks. Jetzt erstmal Ariana Grande für dich im Radio mit Hey That I Made You Love Me. Top Vibes, Top Music. Happy Montag.

0: heute kurz nach 8 noch nichts vor. Selbst wenn. Radio hören ist da Pflicht.
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0: Denn da gibt's wieder ein neues Geräusch aus einem Handwerksjob für dich. Warum willst du was aus dem Handwerk hören? Naja, weil du dir damit ein mega Goodie klar machst. Und zwar ein nagelneues Makita Baustellenradio. Pass auf, du kriegst dann von uns ein Geräusch vorgestellt. Das gehört zu irgendeinem Handwerksjob. Dann hast du Zeit anzurufen unter der 0800 dann die 599 1999. Und wenn du mir dann den richtigen Handwerksberuf sagst,

dieses Makita Radio an dich raus. Sieht ultra geil aus, jeder will eins haben. Jeden Morgen sind seit letzter Woche die Leitungen bei mir voll kurz nach 8. Also nutz deine Chance. Egal, ob du gerade ein Meeting mit dem Chef hast, auf Arbeit bist, die Kids ready machst, sonst was, kurz nach 8 wird kollektiv Radio Top 40 gehört. Und je mehr Kollegen oder Familie mit am Telefon sitzen, desto besser könnt ihr raten. Kurz nach 8, nächste Runde.

irgendwo auf der Suche nach der Motivation, in die neue Woche zu starten. Benson Boone im Radio, The Time of My Life. Top Vibes, Top Music. Hier ist Radio Top 40, deine Morning Show mit Max das an.

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6: Schönen guten Morgen um kurz vor 6. Wir schauen aufs Wetter. Knackig heute Morgen, ey. Temperaturen zwischen 7 und 9 Grad in Thüringen. Bis 23 sind heute drin. Dazu bleibt's trocken und heiter. Geht die nächsten Tage auch so weiter. Ab Mittwoch dann wieder wärmer, dann bis zu 26 Grad in Thüringen. Und was sonst für deinen Wochenstart wichtig ist heute Morgen, geht's jetzt von Maren.
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7: Guten Morgen. Für Mario Vogt war es ein gutes Wochenende. Beim CDU-Parteitag in Eisenach am Samstag wurde der Ministerpräsident mit rund 82% wieder zum Landeschef gewählt. Das ist wichtig, weil er sich am Ende der Woche am Freitag im Landtag einem Misstrauensvotum der AfD stellen muss. Seine Partei macht aber klar, sie steht hinter ihm. Der heiße Sommer hat Deutschland laut Greenpeace richtig viel Geld gekostet, mindestens 36 Milliarden Euro. Es wird geschätzt, dass ungefähr so viel für kaputte Ernte, Waldbrände, Gesundheitskosten und Ausfälle bei der Arbeit draufgehen. Greenpeace fordert jetzt deshalb von der Bundesregierung, beim Klima endlich mehr zu machen. Jena hat im DFB-Pokal der Männer nur knapp die Sensation verpasst. Gegen Zweitligist Darmstadt hat Carl Zeiss gestern Nachmittag dann aber doch mit 1:2 verloren. Ganz schön bitter, denn Jena war richtig stark drin und machte per Traumtor noch den Ausgleich. Am Ende reichte es aber trotzdem nicht. Für Darmstadt war es dann der erste Sieg der Saison.
6: Danke, Maren. Eine Minute nach 6. Wir schauen fix noch auf die Straßen. Habe ich 2 Meldungen. Einmal zwischen Milder und Meckfeld. Vorsicht, Schafe auf der Straße. Und im Landkreis Eichsfeld zwischen Niederorschel und Gernrode liegt ein totes Reh auf der Straße. Hast du sonst noch was? Dann immer her damit. 0800, dann die 599, 1999. Anruf, WhatsApp, geht beides. Oder ganz easy über die kostenlose Radio Top 40 App. Eine gute Fahrt dir.
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6: einen schicken Start dir in die neue Woche. Es ist Montag, eine Minute nach 6, der 24.08.2026 ist offiziell online. Müssen wir natürlich erstmal schnacken, was am Wochenende abgeht. Also ich sag's euch so, mein Wochenende war ein absoluter Fiebertraum. Schnacken wir gleich nach 3 Tracks rüber. Vorher brauche ich aber erstmal noch ein bisschen Input von dir.

ging am Wochenende ab. Worauf freust du dich diese Woche? Zum Montagmorgen gehen wir hier nicht mit irgendwie Wochenendblues rein. Nee, wir sagen, was geil war und worauf wir uns freuen. 0800, dann die 5, 99, 1999. Nächstes Goodie steht auf jeden Fall schon für dich an. Kurz nach 8 klärst du dir wieder dein nagelneues Makita Baustellenradio. Alle Infos kriegst du auch nochmal im Netz auf radiotop40.de. Und jetzt gehen wir rein mit Top Vibes und Top Music. Hügel, Moving to the Sun.

Good Vibes pur von Sarah Larsson, Lush Life. Hier ist Radio Top 40. Schönen guten Morgen dir am Montag, 10 Minuten nach 6 haben wir's. Wildes Wochenende liegt hinter uns. Cassie aus Erfurt gerade geschrieben, dass ihre Karre am Wochenende kaputt gegangen ist. Schön die Bordsteinkante mitgenommen. Ja, Felge und der Seitenschweller jetzt erstmal am Eimer. Heißt diese Woche auf jeden Fall für sie Werkstatttermin. Aber Cassie, meine Liebe, fühle ich absolut. Bei mir ging das Wochenende am Freitag erstmal damit los, dass schön Fuchs niedergemäht wurde auf der Landstraße. Der hat sich wirklich abends zum Sonnenuntergang gedacht, es war alles frei und dann kamen wir da mit dem Auto angeschossen. Ja, hat er wahrscheinlich bereut. So, dann ging's weiter, dann war ich am Wochenende plötzlich auf Sidequest und bin einfach auf einem Country-Festival gelandet in Bottendorf, Boots and Bourbon hieß das. Super süße Aktion, es war so ein ganz kleines Ding. Country-Festival war ich auch noch nie. Richtig coole Sache und dann gestern, Gott sei Dank, mal ein gechillter Sonntag mit und ich glaube, ich bin nicht alleine, den ersten Zimtschnecken des Jahres, die mein Lieblingsmensch extra für mich gemacht hat und ich sage euch so, ich war im 7. kulinarischen Süßtraumhimmel. Oh, war das lecker. Herbst damit jetzt offiziell eingeläutet. Ich meine, nach den Temperaturen heute, wildes Ding. Was ging bei dir ab am Wochenende? War es genauso wild wie bei mir? 0800, dann die 5, 99, 1999 und ey Cassie, Daumen sind gedrückt, dass die Autoreparatur

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0: mit Move Your Body. 6.27 Uhr haben wir es. Hier ist Radio Top 40 am Montagmorgen. Schicken Start hier in die Woche. Gleich alle News für neue Leaks, was GTA 6 betrifft und warum das für dich auch ganz schnell sehr, sehr teuer werden könnte. Was das FBI damit zu tun hat in der nächsten halben Stunde.
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0: Und gleich für dich in der Playlist. Ganz entspannte Country Vibes von Taylor Swift. I knew it, I knew you. Und Bibi Rexha, Faithless, New Religion und noch ganz viel mehr. Top Vibes und Top Music beim Lieblingssender Radio Top 40. Geil, dass du mit am Start bist. Schönen guten Morgen.
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0: Übergangsjackenmodus aktiviert heute zum Montag. Ist mir erstmal aufgefallen, ich habe keine funktionierende Übergangsjacke, die heute Morgen bei 9 Grad irgendwie mithält. Das Ganze geht heute noch hoch auf bis zu 23 Grad. Morgen geht's ähnlich weiter, ab Mittwoch dann wieder wärmer bis zu 26 Grad. Und was sonst wichtig ist für deinen Montag, jetzt mit Maren.
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10: Guten Morgen. Die Thüringer CDU steht hinter Ministerpräsident Mario Vogt. Der wurde am Samstag auf dem Parteitag mit 82% wieder zum Landesparteichef wiedergewählt. Das ist wichtig für Vogt, denn am Freitag steht ein Misstrauensvotum im Landtag an. Das hatte die AfD beantragt. Die will Vogt nämlich aus dem Amt haben, weil ihm sein Doktortitel entzogen wurde. Seit dem Wochenende sitzt ein 40-Jähriger in Ilmenau in U-Haft. Er soll da gleich mehrere Menschen angegriffen haben. Laut Polizei schlug er erst eine 71-Jährige, weil sie ihm kein Geld geben wollte. Danach griff er noch einen Tankstellenmitarbeiter und einen Radfahrer an, der seinen Rucksack nicht hergab. Die Polizei nahm den Mann dann fest, der Haftbefehl wurde schon erlassen. In den Sommerferien haben viele Thüringer Schülerinnen und Schüler ein Praktikum im Handwerk gemacht und dafür Geld bekommen. 164 Jugendliche haben die Praktikumsprämie genutzt. Ungefähr so viele wie im letzten Jahr. Pro Woche gab es da 120 Euro. Auch in den Herbstferien sind Praktika im Handwerk da wieder möglich.
0: Nice Sache. Danke, Maren. Kurz nach 6:30. Radio Top 40 ist hier. Wir schauen noch schnell auf die Straßen. B4 in beiden Richtungen. An der Kreuzung zur B249 ab 2 Grad steht ein kaputter LKW im Kurvenbereich. Hier regelt gerade die Polizei den Verkehr. Außerdem Groß-Ebersdorf, Höhe Bahnübergang, Behinderung durch eine kaputte Ampelanlage. Zwischen Niederorschel und Gernrode.

0: Hier liegt ein totes Tier und zwischen Milda und Meckfeld Vorsicht Schafe auf der Straße. Hast du sonst was? Dann immer her damit. 0800, dann die 5, 99, 1999. Anruf, WhatsApp, geht beides. Gute Fahrt.
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0: Gleich für dich hier in der Playlist Taylor Swift. I knew it, I knew you. Jetzt für deinen Start in den Montag.
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Vibes, Top Music für deinen Montag. Robin Schulz, Sweet Goodbye. Schönen guten Morgen, Max am Start für dich. Gleich 6:45 haben wir's. Und jetzt gibt's einen Track für dich in der Playlist, der auch bei mir gerade in der Playlist, gerade beim Autofahren wirklich auf der 1 steht. Katy Perry, Watch It Burn. Ich weiß nicht, was die Frau in diesen Track reingepackt hat, aber ich fühl's. Normalerweise bin ich ganz ehrlich, Katy Perry jetzt nicht unbedingt bei mir Artist Number One, aber wenn dieses Ding im Radio läuft, habe ich gute Laune und ich hoffe, du auch, auf den Montagmorgen. Watch It Burn kriegst du jetzt in deiner Morningshow. Geil, dass du wieder am Start bist. Max hier für dich. Moin! 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

0: David Guetta, Kim Petras, When We Were Young. Hier ist Radio Top 40, kurz nach 6:45 und wir müssen darüber sprechen. Auf TikTok und Social Media. Wenn ich mein Handy anmache, geht es nur noch um ein Thema und zwar um das Release des Jahres, GTA 6. Und es könnte sein, dass wir dieses Spiel noch vorm offiziellen Release-Termin bekommen.
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0: Beziehungsweise könnte es auch sein, dass wir GTA 6 vor GTA 6 bekommen, denn es gibt einen Dude, der gerade im Netz ordentlich Welle macht. Er heißt Cyber League und er ist dafür zuständig, dass gerade bei Rockstar richtig der Arsch auf Grundeis ist, denn er hat einfach GTA gehackt. Er hat schon die komplett spielbare Version für den PC. Ja, und bei einem Game von der Größe kann es auch ganz schnell mal sein, dass bei so einem Hacker das FBI vor der Tür steht. War nämlich schon mal so bei GTA 6. Cyber League meint,

0: könnte aber schon. Sollten die Behörden bei ihm an der Haustür klingeln, hat er einen virtuellen Totmannschalter eingebaut in das Game. Und wenn er festgenommen wird, released er das Ganze auf PC als Vollversion. Wie krass ist das bitte? Also GTA 6 sorgt nicht nur bei den Fans, sondern auch bei den Hackern für ordentlich Aufsehen. Du kannst das aber alles ganz legal und fachgerecht bekommen, denn wir droppen dir nicht nur das Game GTA 6, sondern auch eine nagelneue PlayStation 5. Und dann kannst du am 19. November, wenn offizieller Release-Termin ist, als erster das wohl gehypteste Game des Jahres zocken.
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0: Clean Bandit, Jess Glynn, Real Love. 7:02. Gerade Top 40 ist hier mit Top Vibes und Top Music gleich von Calvin Harris und Jesse Satisfy. Und Joe Corey ist auch mit dabei mit Head and Heart. Kriegst du alles gleich? Deine Radio Top 40 Morning Show. Max am Start für dich. Moinsen!
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9: Da wird heute und morgen der Kleiderschrank einmal kurz auf Übergangsmodus gestellt, bevor es dann nochmal sommerlich wird. Heute Temperaturen so 23 Grad, morgen auch nicht viel wärmer. Ab Mittwoch dann aber wieder sommerlicher bei bis zu 26 Grad. Und was sonst wichtig ist für deinen Start in die neue Woche, gibt's von Maren.
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11: Guten Morgen. Mario Vogt kann gestärkt in diese wichtige Woche gehen. Auf ihn wartet am Freitag ein Misstrauensvotum im Landtag. Am Samstag wurde der Ministerpräsident beim CDU-Parteitag in Eisenach aber mit rund 82% wieder zum Landesparteichef gewählt. Seine Partei steht also weiter hinter ihm, nachdem ihm der Doktortitel entzogen wurde. Dagegen will Vogt ja eh noch gerichtlich vorgehen. Europa muss sich laut Klimaforschern auf mehr extremes Wetter einstellen. Hitze, Dürre und Waldbrände könnten viel öfter kommen. Laut Greenpeace hat uns der heiße Sommer dieses Jahr schon mindestens 36 Milliarden Euro gekostet. Zum Beispiel durch Ernteausfällen, Gesundheitskosten und Probleme bei der Arbeit. So bitter für Carl Zeiss Jena im DFB-Pokal der Männer war die Überraschung gestern echt nah. Am Ende hat der FCC gegen Zweitligist Darmstadt aber knapp mit 1:2 verloren. Das Highlight kam trotzdem von Jena. Elias Löder machte den Ausgleich mit einem absoluten Hammer aus rund 35 Metern direkt in den Winkel.
9: Starkes Ding. Danke, Maren. Wir haben es kurz nach um 7. Fixes Straßencheckup für deinen Montagmorgen. Blitzer noch keine, kommst ohne teure Fotos auf Arbeit, aber sonst bisschen was los. Auf der A4 zum Beispiel Richtung Dresden zwischen Stadtroda und Hermsdorfer Kreuz. Hier Behinderung nach einem LKW-Crash und da ist auch noch Erde auf der Straße. A4 Richtung Frankfurt zwischen Nora und Erfurt-Fieselbach Gegenstände. A38 Richtung Leipzig zwischen Friedland und Ahrenshausen Reifenteile. A73 Richtung Nürnberg zwischen Schleusingen und Eisfeld Nord, auch hier Gegenstände auf der linken Spur. B4 in beiden Richtungen an der Kreuzung zur B249 Abzweig Gras. Hier steht ein kaputter LKW im Kurvenbereich, da regelt gerade die Polizei den Verkehr. Groß-Ebersdorf, Höhe Bahnübergang, Behinderung durch eine kaputte Ampelanlage und zwischen Nöder und Mittelhausen Vorsicht, totes Tier auf der Straße. Hast du sonst was? Dann beam's rüber. 0800, dann die 599 1999. Anruf, WhatsApp, geht beides oder ganz easy über die kostenlose Radio Top 40 App. Gute Fahrt. Good morning.
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9: Guten Tag, 7:02 haben wir es auf dem Montagmorgen. An der Stelle mal Welcome back an alle, die die Ferien noch ein bisschen verlängert haben um eine Woche und die jetzt erst aus dem Urlaub zurück sind. Und für alle, die jetzt gerade hier ganz neidisch die Insta-Stories von Friends und Family durchgucken, wer gerade im Urlaub ist. Egal, ob gerade zurückgekommen, egal, ob auf dem Weg in den Urlaub, du hast ein safes Date und zwar kurz nach 8, erklärst du dir ein Goodie bei uns, dein nagelneues Makita Baustellenradio. Wie du da rankommst, das erkläre ich dir nach 3 Tracks. Vorher gibt's Calvin Harris mit Satisfy auf die Ohren. Schönen guten Morgen.

0: hab's vorhin schon gesagt. Welcome back an alle, die nah an die Sommerferien noch eine Woche Urlaub rangehangen haben und die jetzt wieder am Start sind. Und für dich gibt's direkt erstmal ein Goodie.
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0: Ein nagelneues Makita Baustellenradio, denn wir feiern unsere Retter, wenn's brenzlig wird, wenn der Strom weg ist, die Leitung undicht oder das Dach schief, unsere Handwerker. Jeden Tag kriegst du da bei uns momentan einen neuen Handwerksjob vorgestellt und kurz nach 8 haben wir da einen Sound für dich aus diesem Beruf. Und wenn du den Sound und den dazugehörigen Job errätst, klärst du dir damit ein Makita Baustellenradio im Wert von 150 Tacken. Das Ding hat DAB+, das Ding hat Bluetooth, das ist unkaputtbar und sieht auch noch richtig fancy aus. Diese Woche geht's weiter. Heute, kurz nach 8, neuer Sound. Merkt ihr schon mal meine Nummer? 0800, dann die 5, 99, 1999. Weißt du, aus welchem Handwerksjob der kommt, klärst du dir dein nagelneues Makita Baustellenradio.
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0: 10:07 auf dem Montagmorgen einen schicken Start dir in die neue Woche. Für einen in Thüringen auf jeden Fall ein stabiles Wochenende gewesen, und zwar für Mario Vogt, der jetzt auf dem CDU-Parteitag in Eisenach wieder zum Landesfraktionschef wiedergewählt wird. Aber trotzdem wird diese Woche für ihn ernst, denn es steht ein Misstrauensvotum an. Maren aus dem Radio Top 40 News Crew, wie kam es dazu? Was ist passiert nochmal für alle?
1: Ja, also beantragt hat das die AfD. Die wollen nämlich Mario Vogt als Ministerpräsident stürzen. Und da gab es ja so ein bisschen Drama mit dem Doktortitel. Die TU Chemnitz hat Mario Vogt den Doktortitel ja jetzt entzogen. Er selbst will dagegen aber noch gerichtlich vorgehen. Der AfD ist das egal. Die wollen, dass Mario Vogt weg ist, und deswegen haben sie das beantragt.
0: Wie, also Misstrauensvotum klingt jetzt erstmal heavy. Was genau ist das eigentlich?
1: Also genau genommen ist es einfach nur eine Sondersitzung im Landtag am Freitag um 9 Uhr. Da kommen dann alle Abgeordneten zusammen, alle 88 Stück, und dann wird abgestimmt. Jeder hat eine Stimme, und da sich Björn Höcke als Gegenkandidat aufgestellt hat von der AfD, muss man sich dann quasi entscheiden zwischen Vogt oder Höcke. Am Ende bräuchte Höcke 45 Stimmen, um zu gewinnen. Damit wäre er dann auch sofort Ministerpräsident von Thüringen.
0: Ja, da war jetzt schon sehr, sehr viel Konjunktiv dabei. Was könnte denn jetzt dann passieren? Wie stehen die Chancen Vogt, Höcke?
1: Ja, genau, das ist alles nur super theoretisch. Also theoretisch könnte Björn Höcke Ministerpräsident werden am Freitag. Wahrscheinlich ist das aber nicht, denn Vogt, wie du eben schon gesagt hast, hat die komplette Rückendeckung von der CDU am Wochenende bekommen. Auch die SPD steht hinter ihm. BSW ist zwar nicht happy mit diesem ganzen Doktordrama, würde aber auf gar keinen Fall Höcke wählen. Also ich gehe jetzt mal davon aus, dass wir Vogt als Ministerpräsident behalten.
0: Es bleibt also spannend. Diese Woche Misstrauensvotum im Thüringer Landtag. Alle News kriegst du natürlich hier dann sofort bei Radio Top 40.

Ist jetzt offiziell 30 Mal aufs Los gedrückt. Jetzt heißt es aber wirklich aufstehen. Schönen guten Morgen, Radio Top 40 ist hier kurz vor 7:30. Rein in den Montag mit Top Vibes und Top Music. Kommt von Alok und Jennifer Lopez. Everything's fine.

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0: schönen Montag dir gewünscht. Steve Aoki dazu in der Playlist. I'm going out. Hier ist Radio Top 40. Und so klingt's gleich. Kurz nach 7:30, Alex Warren, Passenger. Und die neue Nummer von Loy und David Puentes. Golden Summer. Kriegst du gleich, bleib dran.
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6: Und das sieht heute richtig nice aus in Thüringen. Blauer Himmel, Sonnenschein, vereinzelt ein paar Schälchenwolken, die sind aber komplett ungefährlich. Regen gibt's keinen, es bleibt auch relativ angenehm, 23 Grad maximal. Sommer kommt dann ab Mittwoch back, dann wieder bis 26 Grad. Und was sonst wichtig ist für deinen Wochenstart, kriegst du jetzt mit Maren.
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8: Guten Morgen. Die neue Gesundheitsreform bleibt auch nach der Sommerpause Thema in Berlin. Die Bundesregierung will ja die telefonische Krankschreibung am liebsten abschaffen. Die Versicherungen sehen da aber eine Gefahr. Laut der AOK geht es darum, Ansteckungen zu vermeiden und Arztpraxen zu entlasten. Denn Missbrauch, wie es immer von der Politik heißt, habe es dabei kaum gegeben. Bei der Bahn könnte es ab Januar längere Streiks im Regionalverkehr geben. Die EVG macht Druck, weil Angriffe auf Zugbegleiter härter bestraft werden sollen. Laut Gewerkschaft gibt es da jeden Tag 5 bis 8 Angriffe. Das Verkehrsministerium sagt darauf, ein neues Gesetz ist schon in Arbeit. Ein aggressiver Mann hat in Ilmenau am Weekend einen 40-Jährigen gleich mehrere Menschen angegriffen. Laut Polizei schlug er

0: erst eine 71-Jährige, weil sie ihm kein Geld geben wollte. Danach griff er noch einen Tankstellenmitarbeiter und einen Radfahrer an. Die Polizei nahm den Mann dann fest, der sitzt seitdem in U-Haft.
1: Was für Idioten. Danke, Maren. Kurz nach 7:30 haben wir es. Radio Top 40 hier. Fixes Straßencheckup für deinen Montag. Blitzer, Jena, Stadt Roda, Straße Stadt auswärts, kurz vor der Brücke.

0: 2 tote Tiere auf der Straße. A9 Richtung München zwischen Eisenberg und Bad Klosterlausnitz ein Reh. B4 in beiden Richtungen an der Kreuzung zur B249 A2 Gras. Kaputter LKW im Kurvenbereich, hier regelt die Polizei den Verkehr. Groß-Ebersdorf, Höhe Bahnübergang, Behinderung durch kaputte Ampelanlage. Und zwischen Nöder und Mittelhausen, Vorsicht, ein totes Tier auf der Straße. Hast du noch was? Dann immer her damit. 0800, dann die 5, 99, 1999. Anruf, WhatsApp, geht beides oder ganz easy über die kostenlose Radio Top 40 App. Eine gute Fahrt dir.
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0: Good morning und Happy Monday. Gleich mit neuer Mucke in der Playlist. Robin Schulz und Watermats. Take It Slow kriegst du von mir nach 3 Tracks. Vorher Taylor Swift, Loy und jetzt Alex Warren mit Passenger. Schönen guten Morgen.

Taylor Swift, The Fate of Ophelia. Gleich 7:45. Schönen guten Morgen. Jetzt in der Playlist. Der wohl erfolgreichste deutsche Künstler, den es gibt. Robin Schulz, gemeinsam mit Waterman, neu, Take It Slow. Wenn man sich mal so die ganzen Konzertverkäufe, die ganzen Streamingzahlen und wie voll der die Stadien macht anschaut, gibt's keine deutsche Band, keinen deutschen Künstler, der es international gesehen mehr drauf hat als dieser Junge. Und seine neue

Justin Bieber, Let Me Love You. 8:11 haben wir's. Hat Kathi aus Jena gerade ganz laut gedreht. Hat mir gerade eine WhatsApp dagelassen. Sitzt gerade schön mit Käffchen auf dem Balkon. Riesengroßer Justin Bieber-Fan. Na dann, Käffchen schmecken lassen. Für alle anderen, die sich gerade auch mental mit Koffein ready für den Arbeitstag machen. Happy Montag. Top Vibes und Top Music. Kriegst du immer bei uns. Radio Top 40s an. Deine Morning Show mit Max läuft. Sorry Papi von Topic und Becky G. Gibt's jetzt in der Playlist. Good Morning.

rein in die neue Woche. Top Vibes, Top Music dazu an. Felix Jähn, Sandro Cavazza, All for Love. Hier ist Radio Top 40. 3 Minuten vor 8 ist es. Deine Morning Show mit Max läuft.

0: Offenbach. Ella Anderson, Hurricane und vielleicht deine Jubelschreie, wenn du dir dein nagelneues Makita Bausteinradio klärst. Wie du da rankommst, verrate ich dir in knapp 4 Minuten. Bleib dran.
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1: Kurz vor 8, wir schauen aufs Wetter. Maren, ich hätte da mal eine kleine Frage. Fühlst du dich mental ready für Übergangszeit, so Übergangswetter?
2: Nein.
1: Weil ich habe heute Morgen gemerkt, ich habe nichts im Kleiderschrank, was annähernd warm ist.
2: Ja.
1: Heute Morgen bei 9 Grad.
2: Nee, muss ich nochmal shoppen gehen.
1: Ja, wenn es dir genauso geht, hier dein Reminder, heute 23 Grad maximal. Aber heute und die nächsten Tage bleibt es morgens auf jeden Fall ordentlich knackig. Was sonst wichtig ist für deinen Montag, jetzt mit Maren.
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2: Guten Morgen. Ja, der heiße Sommer hat Deutschland laut Greenpeace richtig viel Geld gekostet. Mindestens 36 Milliarden Euro. Das Geld geht laut deren Berechnung für kaputte Ernten, Waldbrände und Gesundheitskosten und Ausfällen auf der Arbeit drauf. Greenpeace fordert jetzt von der Bundesregierung deshalb, beim Klima endlich mehr zu machen. Die Thüringer CDU steht hinter Ministerpräsident Mario Vogt. Das wurde am Samstag auf dem Parteitag mit deutlich, denn da wurde er mit 82% wieder zum Landesparteichef gewählt. Das ist wichtig für Vogt, denn am Freitag droht ja ein Misstrauensvotum im Landtag. Das hatte die AfD beantragt. Die will Vogt nämlich aus dem Amt haben, nachdem ihm sein Doktortitel entzogen wurde. Shein will bald an die Börse und hofft so auf Milliarden. Mit dem Geld will die Shopping-App von allem Technik ausbauen und weltweit noch mehr Werbung machen. Der Börsenstart ist jetzt für Anfang September in Hongkong geplant. Zuletzt lief es für das Unternehmen aber nicht immer perfekt. Shein hat nämlich sogar Verluste gemacht.
1: Danke, Maren. Genau um 8. Hier ist Radio Top 40, jetzt alle News von den Straßen. Blitzer, Jena, Stadtroder Straße, stadtauswärts, kurz vor der Brücke und Ortsdurchfahrt Milder steht einer. Sonst Vorsicht auf hier Richtung Dresden, zwischen Stadtroder und Hermsdorfer Kreuz, Behinderung nach einem LKW-Crash. Deswegen ist hier gerade nur eine Spur frei und es liegt Erde auf der Straße. Circa 20 Minuten brauchst du da länger. A9 Richtung Berlin, zwischen Hermsdorf Kreuz und Ausfahrt Bad Klosterlausnitz, 2 tote Tiere auf der Straße. A9 Richtung München, zwischen Eisenberg und Bad Klosterlausnitz, ein Reh auf der Straße. Groß-Ebersdorf, Höhe Bahnübergang, Behinderung durch eine kaputte Ampelanlage. Zwischen Nöder und Mittelhausen, auch hier totes Tier. A71 Richtung Schweinfurt, zwischen Erfurt-Nord und Erfurt-Stotternheim gab es einen Unfall auf dem Standstreifen. Und A4 Richtung Dresden, zwischen Hohenstein-Ernsthal und Wüstenbrand, Tagesbaustelle, deswegen der rechte Fahrstreifen hier dicht. Hast du noch was gesehen? Dann her damit. 0800, dann die 599, 1999. Anruf, WhatsApp, geht beides. Oder ganz easy über die kostenlose Radio Top 40 App. Gute Fahrt.
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1: Good morning. Ich garantiere dir, du beißt dir in den Arsch, wenn du es nicht versuchst. Und dann in Zukunft, jedes Mal, wenn du an einer Baustelle vorbeifährst und einen siehst und dir denkst, Mann, so eins hätte ich auch gewinnen können. Ich rede von dem nagelneuen Makita Baustellenradio. Bluetooth, DAB+, alles mit dabei. Das Ding ist unzerstörbar. Klärst du dir gleich. Ich spiele dir wieder einen Sound aus einem Handwerksjob vor. Nach 2 Tracks kannst du mir sagen, aus welchem Handwerksberuf dieser Sound kommt. Klärst du dir dieses ultimative Baby, was dein Mucke-Game, egal wo, beim Heimwerken, im Garten oder auf der Baustelle aufs nächste Level hebt. In knapp 6 Minuten geht's los.

0: Kane von Offenbach. 8:08 auf dem Montagmorgen. Radio Top 40 ist hier. Egal, was du gerade tust. Noch Käffchen zu Hause trinken. Auf dem Firmenparkplatz stehen und eigentlich musst du jetzt auf Arbeit. Bleib bitte in deinem Auto jetzt sitzen. Mach schon mal dein Handy parat, denn du klärst dir jetzt dein Makita Baustellenradio.
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0: funktioniert's? Ich spiele dir jetzt einen Sound aus einem Handwerksjob vor und du sagst mir, welcher Beruf, welches Handwerk gesucht ist. Das ist der Deal. Meine Nummer 0800, dann die 5, 99, 1999. Kannst du jetzt schon mal wählen? 0800, dann ist die 5, 99, 1999. Und hier kommt das Geräusch des Tages. Zu welchem Handwerksjob gehört es?
1: Hör mal, wer da handwerkt.

Gut, das ist auf jeden Fall zum Montag direkt mal eine sehr, sehr schwere Aktion. Ich gebe direkt mal einen Tipp mit. Dieser Handwerksjob bringt so einiges wieder auf Touren. So, hast du eine Idee? Dann ruf an 0800, dann die 599 1999 und klär dir mit dem richtigen Guess für diesen Handwerksjob dein nagelneues Makita Baustellenradio. Daumen sind gedrückt.

0: sagen soll, Leute. Es ist jetzt 8.18 Uhr. Es geht bei Hör mal, wer da handwerkt, um ein nagelneues Makita Baustellenradio. Ihr solltet mir sagen, aus welchem Handwerksjob dieses Geräusch hier kommt. Ich fand das sauschwer. Der einzige Tipp, den ich euch gegeben habe, war, der Beruf bringt so einiges wieder auf Touren. Und ich dachte mir, das wird jetzt richtig lange dauern, bis ihr das rausfindet. Und dann war hier gerade Berit aus Erfurt bei mir in der Leitung.
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0: Und das hier war ihr Tipp.
2: Es ist, glaube ich, zu einfach, der Kfz-Mechaniker.
0: Wie kommst du denn auf Kfz-Mechaniker?
2: Na, du hast gesagt, das bringt wieder was auf Touren. Das macht jemand was ganz. Also geht jemand aus, der macht die Autos ganz. Und da klopft da irgendwas kratzt, keine Ahnung.
0: Berit, was soll ich dir sagen? Kurz und knapp? Absolut richtig! Herzlichen Glückwunsch! Du hast dir gerade ein Makita Baustellenradio geklärt!
2: Oh, mein Mann macht übelst glücklich, mein Handwerker, der ist Maler, der freut sich total.
0: Ey, wie geil, ich dachte safe, dass ich das heute hier eine halbe Stunde mindestens mit allen spielen muss, weil niemand auf dieses Geräusch kommt. Wie krass, bitte! Tatsächlich Fahrzeugbaumeister, Kfz-Mechatroniker. Wow! Berit, ich bin stolz auf dich. Was? Ich bin richtig überfordert gerade.
2: Wahnsinn, cool.
0: Krasse Nummer. Und vielleicht klappt's bei dir morgen früh genauso wie bei Berit aus Erfurt. Einfach mal auf gut Glück anrufen und versuchen. Du kriegst wieder einen Sound aus einem Handwerksjob. Kannst du den Job erraten, klärst du dir ein nagelneues Makita Baustellenradio. Wow, Berit aus Erfurt, ich bin stolz. Mr. C, sometimes I love you. Gibt's jetzt.

0: Anaïs, Newcomerin aus Deutschland. Ciao, Bibi, kriegst du gleich in der Playlist. Bleib dran.
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7: Richtig nices Spätsommerwetter, würde ich es mal nennen. 23 Grad kriegst du mit ganz viel Sonne, mit ganz viel blauem Himmel. Vereinzelt ein paar Wolken, du bleibst aber heute und die nächsten Tage trocken. Lieben wir. Und was sonst wichtig ist für deinen Wochenstart, gibt's jetzt mit Maren.
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8: Guten Morgen. Die Thüringer CDU hat Mario Vogt am Wochenende klar den Rücken gestärkt. Beim Landesparteitag wurde der Ministerpräsident mit rund 82% wieder zum Parteichef.

ausgewählt. Das ist vor allem deshalb wichtig, weil ihm am Freitag im Landtag ein neues Misstrauensvotum droht. Beantragt hat das wieder die AfD wegen seines entzogenen Doktortitels. Sein Gegenkandidat am Freitag, AfD-Parteichef Björn Höcke. Auf Thüringens Autobahn gibt's diese Woche wieder Umwege. Am Hermsdorfer Kreuz ist bis

0: gemacht und dafür Geld bekommen. 164 Jugendliche haben die Praktikumsprämie genutzt. Ungefähr so viele wie noch im letzten Jahr. Pro Woche gab es immerhin 120 Euro. Auch in den Herbstferien wird das Angebot wiederholt, um das Handwerk noch attraktiver zu machen.
1: Geil, danke Maren. Kurz nach 8:30, Radio Top 40 hier. Jetzt noch alle News von den Straßen für dich. Blitzer, Jena, Stadt Roda, Straße stadtauswärts, kurz vor der Brücke und Ortsdurchfahrten. Milder stehen sie. Sonst brauchst du ein bisschen Geduld auf der A4 Richtung Dresden. Zwischen Stadt Roda und Hermsdorfer Kreuz gibt es Behinderungen nach einem LKW-Unfall. Hier gerade nur eine Spur frei und Erde auf der Straße. Circa 20 Minuten brauchst du hier länger, weil 3 Kilometer Stau. Dann A4 Richtung Dresden, zwischen Jena Zentrum und Stadt Roda. Kaputtes Auto auf der rechten Spur an der Baustelle. Und A71 Richtung Schweinfurt, zwischen Erfurt Nord und Erfurt Stotternheim. Standstreifen ist hier nach Unfall dicht. Hast du sonst was? Beams rüber, 0800, dann die 5, 99, 1999. Anruf, WhatsApp, geht beides oder ganz easy über die kostenlose Radio Top 40 App. Eine gute Fahrt wünsche ich dir. Und jetzt zurück zu Top Vibes und Top Music. Ügel, Moving to the Sun, kriegst du jetzt von mir. Hier ist deine Radio Top 40 Morning Show mit Max.

0: Sie ist eine der Newcomerinnen aus Deutschland. Normalerweise mit so richtig tiefen Texten und auch mit sehr, sehr viel Gefühl, eher ein bisschen melancholisch. Jetzt klingt's einfach nur nach Sommer.
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0: Kommt von Anaïs und heißt Ciao Baby.
2: Ich sag Ciao.
0: Krasse Nina Chuba-Vibes. Im Track selber geht's darum, nicht gegen irgendwen zu sein, sondern eher so für sich selber. Und wenn irgendwas toxisch und scheiße ist, dass man das halt lieber aus seinem Leben raushaut, anstatt weiterhin bei irgendwas festzuhängen, was einem selber überhaupt nicht gut tut. Message approved, Message is nice, Beat ist noch nicer. Top Vibes, Top New Music, jetzt von Anaïs. Ciao, Baby, für deinen Montagmorgen. Max für dich am Start, gleich 8:45.

wirklich in der Seele weh, aber drüber reden müssen wir trotzdem. Es ist jetzt 8.47 Uhr. Es ist der 24.08.2026. Das heißt, in 4 Monaten. Genau heute auf den Tag ist Weihnachten. Just saying. Vielleicht jetzt schon mal Geschenke shoppen? Ich weiß es nicht. Für mich als Weihnachtsgrinch. Hätten wir dieses Thema damit auch abgeklärt. Radio Top 40 ist hier. Zurück zu Top Vibes und Top Music. Sonny Federa, Let Me Be In Your Arms. Deine Morning Show mit Max läuft.

0: Jana S&M für deinen Montagmorgen. 9:03 haben wir's. Radio Top 40 ist hier, deine Morning Show mit Max läuft. Ich wünsche dir einen schicken Start in den Tag und in die neue Woche. Geil, dass du mit am Start bist.
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0: Mach heute nicht den gleichen Fehler wie ich und vergiss nicht deine Sonnenbrille zu Hause. Brauchst du heute viel Sonne, blauer Himmel und vereinzelt nur ein paar Wolken.

0: Wolken in Thüringen. Dazu bleibst du trocken bei bis zu 23 Grad. Und was sonst wichtig ist zum Montagmorgen, jetzt mit Maren.
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2: Hi, Mario Vogt kann gestärkt in diese Woche gehen. Auf ihn wartet am Freitag ja ein Misstrauensvotum im Landtag. Am Samstag wurde der Ministerpräsident beim CDU-Parteitag in Eisenach aber mit rund 82% wieder zum Landesparteichef gewählt. Seine Partei steht also weiter hinter ihm, nachdem ihm der Doktortitel entzogen wurde. Dagegen will Vogt ja jetzt auch noch gerichtlich vorgehen. Bei der Bahn könnte es ab Januar längere Streiks im Regionalverkehr geben. Die EVG macht Druck, weil Angriffe auf Zugbegleiter härter bestraft werden sollen. Laut Gewerkschaft gibt es da nämlich jeden Tag 5 bis 8 Übergriffe. Das Verkehrsministerium sagt jetzt, ein neues Gesetz ist schon in Arbeit. Ein aggressiver Mann hat in Ilmenau am Wochenende gleich mehrere Menschen angegriffen. Laut Polizei schlug er erst eine 71-Jährige, weil sie ihm kein Geld geben wollte. Danach griff er noch einen Tankstellenmitarbeiter und einen Radfahrer an. Die Polizei konnte den Mann festnehmen. Er sitzt seitdem in U-Haft.
0: Danke, Maren. Ganz genau um 9 haben wir's. Fixes Straßencheckup kommt direkt nach den News. Blitzer auf der A4 Richtung Dresden, Höhe Wandersleben. 130 darfst du da fahren. Jena, Stadtroda, Straße stadtauswärts, stehen sie kurz vor der Brücke. Und in der Ortsdurchfahrt, Milder wird geblitzt. Sonst Vorsicht, 2 Meldungen von der A4 Richtung Dresden. Einmal zwischen Stadtroda und Hermsdorfer Kreuz. Hier Behinderung nach LKW-Unfall. Gerade nur eine Spur frei und Erde auf der Straße. Und zwischen Jena Zentrum und Stadtroda kaputtes Auto auf der rechten Spur in einer Baustelle. Hast du sonst was? Dann beam's mir rüber. 0800, dann die 5. 99 19 99 Anruf WhatsApp. Geht ganz easy beides oder noch einfacher über die kostenlose Radio Top 40 App. Gute Fahrt!
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0: Bienvenidos und good morning, Muchachos. Es ist kurz nach 9 bis 10, machen wir uns noch eine geile Show zusammen. Gleich verrate ich dir, wie du ganz easy Teil der Radio Top 40 Family wirst und auf unseren legendären Partys vor der großen Crowd stehst. Und es gibt wieder Klugscheißerwissen to go. Noch 87 Tage bis zum gehyptesten Release des Jahres und des letzten Jahrzehnts eigentlich. GTA 6 kommt zum 19. November endlich für die PS5 und Xbox raus. Und du kriegst jeden Tag neues Klugscheißerwissen to go. Gleich in der Viertelstunde bei unserem großen GTA 6 Countdown.

Tiffany Harris mit Vertigo um 9:09. 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

0: Ist das der krasseste Leak nach WikiLeaks? Ich glaube schon. Am 19. November kommt das gehypteste Game ever raus, GTA 6. Wir haben alle drauf gewartet, aber einer, der hat sich's wohl zur Aufgabe gemacht, die ganze Welt zum Staunen zu bringen.
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0: Noch 87 Tage
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0: Beziehungsweise könnte es auch sein, dass wir GTA 6 vor GTA 6 bekommen, denn es gibt einen Dude, der gerade im Netz ordentlich Welle macht. Er heißt CyberLeak und er ist dafür zuständig, dass gerade bei Rockstar richtig der Arsch auf Grundeis ist, denn er hat einfach GTA gehackt. Er hat schon die komplett spielbare Version für den PC. Ja, und bei einem Game von der Größe kann es auch ganz schnell mal sein, dass bei so einem Hacker das FBI vor der Tür steht. War nämlich schon mal so bei GTA 6. CyberLeak meinte aber schon, sollten die Behörden bei ihm an der Haustür klingeln, hat er einen virtuellen Todmannschalter eingebaut in das Game. Und wenn er festgenommen wird, released er das Ganze auf PC als Vollversion. Wie krass ist das bitte? Also GTA 6 sorgt nicht nur bei den Fans, sondern auch bei den Hackern für ordentlich Aufsehen. 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

Mit Ed Sheeran geht's in den Montagmorgen. Top Vibes und Top Music hier bei Radio Top 40. Und weiter geht's mit bisschen chilliger Country-Mucke von Taylor Swift. I knew it, I knew you. Max hier, moin.

0: gleich mit Bunt und Trippin. Und alle Fans vom Film Gladiator kommen musikalisch auf ihre Kosten. Allerdings diesmal nicht in der Manege, sondern auf dem Rave. Lass dich einfach überraschen. In knapp 10 Minuten. Bleib dran.
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0: Nach den Hitzewellen der letzten Monate fühlt es sich so illegal an, das Fenster aufzumachen, und es kommt tatsächlich angenehm kühle Luft in die Wohnung oder hier bei mir ins Studio zum Beispiel, bei dir vielleicht im Büro. 23 Grad sind heute drin. Das geht die ganze Woche so weiter und du bleibst überwiegend trocken. Und was sonst wichtig ist zum Montag, gibt's jetzt von Maren.
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10: Hi, der Hitzesommer hat Deutschland laut Greenpeace mindestens 36 Milliarden Euro Schaden gebracht. Die Kosten entstehen demnach durch Ernteausfälle, Waldbrände, Gesundheitsprobleme und Ausfälle bei der Arbeit. Klimaforscher rechnen damit, dass wir immer häufiger extreme Hitzesommer bekommen. Alles nur Panikmache, sagt dagegen AfD-Chef Tino Chrupalla gestern im ARD-Interview und stellt sich damit gegen die Wissenschaftler. In Erfurt hat angebranntes Essen gestern Abend für einen Feuerwehreinsatz gesorgt. In einer Wohnung in der Johann-Sebastian-Bach-Straße gab es starke Rauchentwicklung. Eine 87-Jährige wurde leicht verletzt und von der Feuerwehr nach draußen getragen. Die anderen Bewohner konnten das Haus noch selbstständig verlassen. Shein will bald an die Börse und hofft so auf Milliarden. Mit dem Geld will die Shopping-App vor allem Technik ausbauen und weltweit noch mehr Werbung machen. Der Börsenstart ist für Anfang September in Hongkong geplant. Zuletzt lief es bei Shein aber nicht perfekt. Das Unternehmen hat sogar Verluste gemacht.
0: Ja, trotzdem haben wir da allen heimlich den Warenkorb vollgehauen. Danke, Maren. Kurz nach halb 10. Wir schauen noch fixer auf die Straßen. Paar Blitzer. A4 Richtung Dresden, Höhe Wandersleben. 130 darfst du da fahren. Groß-Rudelstedt, Höhe Friedhof und Ortsdurchfahrten Milder stehen sie. Und dann habe ich noch eine Meldung von der A4 Richtung Dresden, zwischen Stadtroda und Hermsdorfer Kreuz, Behinderung nach LKW-Unfall. Hier gerade nur eine Spur frei und die Straße ist voll mit Erde, also mach dort langsam, dass du dir deine Karre nicht versaust. Hast du noch was? Dann her damit. 0800, dann die 5, 99, 1999. Anruf, WhatsApp, geht beides. Oder ganz easy über die kostenlose Radio Top 40 App. Gute Fahrt!
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0: Und jetzt du, der Dude, der letztens auf dem SMS Thüringen abgerissen hat. Hier ist Bunt für dich in deiner Radio Top 40 Morning Show. Max am Start, das ist Trippin'. Happy Montag, kurz nach halb 10.

habe mir so Gedanken gemacht, was ich jetzt hier über diesen Track im Radio erzählen könnte. Aber ich glaube, der spricht für sich. Ich gebe dir nur ein kleines Bild mit. Stell dir mal vor, Gladiator, dieser mega erfolgreiche Film, ne, kennen wir alle, haufenweise Oscars abgeräumt. Da würden die nicht in irgendeiner Arena kämpfen, sondern da wäre in der Arena einfach so ein Rave. Ungefähr so klingt der neue von Elysian, Now We Are Free. Und jetzt kannst du dich in 3 Minuten 26 selber davon überzeugen, was ich meine. Ganz viel Spaß damit. Gerade jetzt, bevor die läuft.

0: Get Busy, Radio Top 40 hier. Kurz vor 10 haben wir's. Hast du eine Ahnung, was das für ein Geräusch ist? Das kommt von Christian direkt aus der Werkstatt.
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0: Es war heute Morgen kurz nach 8 unser Geräusch des Tages. Berit aus Erfurt hat herausgefunden, dass das zu einem Kfz-Mechatroniker gehört, hat sich damit ihr nagelneues Makita Baustellenradio geklärt. Und jetzt wird es höchste Zeit, dir den Handwerker dahinter auch noch vorzustellen.
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0: Er heißt Christian und die korrekte Bezeichnung ist Karosserie- und Fahrzeugbaumeister und Kfz-Technikermeister. Christian, hau mal raus. Tiefgelegte Autos. Geil oder No-Go für dich?
3: Geil. Wir bauen auch viel Umbauten und machen halt auch viel im Rallye-Sport. Sind wir einiges unterwegs und machen Umbauten und machen natürlich auch Auspuffanlagen und solche Sachen, weil wir auch Fans sind.
0: Motorkontrollleuchte ignorieren oder Geräusche mit Musik drüber?
3: Ja, da habe ich schon ein gutes Beispiel. Das ist, glaube ich, schlimmer, weil am Ortsrand hat mich ein Kunde angerufen und hat sein Rad verloren. Und dann habe ich mich ins Auto reingesetzt, das Radio war so laut, ist kein Wunder, dass es nicht gehört hat, dass es locker war. Man hat es halt einfach verloren unterwegs.
0: Autsch. Und was ist die größte Autosünde für dich?
3: Naja, es gibt ja diese Kleinstfahrzeuge, die so lustig aussehen. Die gab es auch früher schon von Messerschmitt und was weiß ich nicht alles. Das finde ich immer recht hässlich, wenn ich sowas sehe.
0: Sind wir ehrlich, ist es auch. Christian, Karosserie- und Fahrzeugbaumeister, unser Handwerker des Tages mit seinem Geräusch aus der Werkstatt. Und morgen früh gibt's ein neues Geräusch und einen neuen Handwerksjob und einen neuen Handwerker des Tages. Kurz nach 8, Radio, aufdrehen.

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8: Wenn du heute rausgehst, riecht's irgendwie nach Frühling, habe ich das

0: Gefühl, oder? Weißt du, was ich meine? Bis zu 23 Grad dazu heute drin. Blauer Himmel, paar Wolken. Du bleibst aber trocken, geht die nächsten Tage auch so weiter. Am Mittwoch dann sogar wieder richtig warm mit bis zu 26 Grad. Und was sonst wichtig ist für deinen Montag, jetzt mit Maren.
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2: Hi, die Sommerpause in der Politik ist vorbei. Die CDU rund um Friedrich Merz will sich heute das erste Mal wieder in Berlin treffen. Nach dem Rücktritt von Jens Spahn und mehreren Personalwechseln gab es ja viel Ärger in der Partei. Heute dürfte sich zeigen, ob sich die Lage bei der CDU wieder beruhigt hat. Die extreme Hitze und Trockenheit haben Deutschland laut Greenpeace mindestens 36 Milliarden Euro gekostet. Das Geld geht demnach für Ernteausfälle, Waldbrände und Gesundheitskosten drauf. Greenpeace fordert jetzt von der Bundesregierung, die Klimakrise endlich ernst zu nehmen. Im Erfurter Süden sind in der Nacht 3 Autos abgebrannt. In der Stieler Straße brannte ein Hyundai, ein Chrysler und ein Transporter komplett aus. Ein weiteres Auto wurde durch die Hitze beschädigt. Der Schaden liegt laut Polizei bei rund 70.000 Euro. Die Kripo ermittelt jetzt wegen Brandstiftung und sucht auch noch Zeugen.

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2: Hi, der Urlaub ist vorbei. Das politische Berlin nimmt heute auch die Arbeit wieder auf. Der Herbst soll im Zeichen umfassender Reformen stehen, die Schwarz-Rot bereits vor der Sommerpause angeschoben hat. Heute trifft sich erstmal die CDU-Spitze unter der Leitung von Bundeskanzler Merz. Morgen geht's dann für alle Minister und Ministerinnen sowie den Kanzler zur Arbeitsklausur nach Neu-Hardenberg in Brandenburg. Die Bundeswehr übt diese Woche

0: Woche wieder rund um den Inselsberg, vor allem im Gebiet zwischen Georgenthal, Tambach-Diethartz und Haarhausen. Getestet wird bei dieser Übung ein spezielles Radargerät. Die Truppen sind meist zwischen 8 und 19 Uhr unterwegs, es sind aber auch Nachtübungen angesetzt. Die Soldatinnen und Soldaten sind im Gelände auch mit Fahrzeugen unterwegs. Jäger und alle, die im Wald zu tun haben, werden gebeten, Abstand zur Truppe zu halten. In den Niederlanden ist ein Reisebus mit deutschen Jugendlichen an Bord verunglückt. Nach Angaben der Polizei mussten 8 Menschen ins Krankenhaus gebracht werden. Einige davon sind schwer verletzt, heißt es. Die meisten erlitten aber nur leichtere Schnittverletzungen. An Bord des Busses befanden sich insgesamt 50 Personen. Die meisten sollen deutsche Schüler gewesen sein. Der Bus war laut Polizei auf einer Autobahn im Landesinneren mit einem Transporter zusammengestoßen. Er durchbrach die Leitplanke und kam dann auf der Gegenfahrbahn zum Stehen.
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5: Hi. Die Staatsanwaltschaft Erfurt hat Anklage gegen mehrere führende Vertreter der Thüringer Polizeigewerkschaft GdP erhoben. Der Vorwurf gegen die vier aktuellen oder ehemaligen Funktionäre lautet auf Betrug. Die Beschuldigten sollen die Einnahmesituation des Landesverbandes schlechter dargestellt haben, als sie tatsächlich war, um dadurch geringere Beiträge an den Bundesverband der GdP zahlen zu müssen. Die GdP Thüringen bestätigte die Anklageerhebung im Internet und teilte mit, man begrüße diesen Schritt ausdrücklich. Er bietet die Möglichkeit, die Vorwürfe nun umfassend und auch entlastend überprüfen zu lassen. Wer heute ChatGPT aufmacht, der erlebt was Neues, denn in Deutschland wird dort jetzt Werbung angezeigt. Das gilt für die kostenfreie und die günstigste Variante. Laut Betreiber OpenAI soll die Werbung zunächst nicht personalisiert sein. Sie wird unterhalb der Antwort gezeigt und als gesponsert gekennzeichnet. OpenAI sucht schon länger nach Möglichkeiten, mit ChatGPT Geld zu verdienen. Es geht irgendwie immer so weiter mit den glücklichen Lottogewinnern in Thüringen. Am Samstag hatte schon wieder einer ein glückliches Händchen beim Tippen. Der Spieler aus dem Landkreis Sonneberg hatte alle 6 Zahlen richtig, nur leider nicht die richtige Superzahl. Dafür gibt's rund 634.000 Euro aufs Konto. Laut Lotto Thüringen war das schon der insgesamt 16. Großgewinn in diesem Jahr.
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3: Radio Top 40 läuft. Nadine ist für dich am Start. Und jetzt gibt's alles, was für deinen Montagnachmittag wichtig ist, von Hannes.
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5: Hi, der Urlaub ist vorbei. Das politische Berlin nimmt heute auch die Arbeit wieder auf. Der Herbst soll im Zeichen umfassender Reformen stehen, die Schwarz-Rot bereits vor der Sommerpause angeschoben hat. Heute trifft sich erstmal die CDU-Spitze unter der Leitung von Bundeskanzler Merz. Morgen geht's dann für alle Minister und Ministerinnen sowie den Kanzler zur Arbeitsklausur nach Neu-Hardenberg in Brandenburg. Die Bundeswehr übt diese Woche wieder rund um den Inselsberg, vor allem im Gebiet zwischen Georgenthal, Tambach-Diethartz und Haarhausen. Getestet wird bei dieser Übung ein spezielles Radargerät. Die Truppen sind meist zwischen 8 und 19 Uhr unterwegs, es sind aber auch Nachtübungen angesetzt. Die Soldatinnen und Soldaten sind im Gelände auch mit Fahrzeugen unterwegs. Jäger und alle, die im Wald zu tun haben, werden gebeten, Abstand zur Truppe zu halten. In den Niederlanden ist ein Reisebus mit deutschen Jugendlichen an Bord verunglückt. Nach Angaben der Polizei mussten 8 Menschen ins Krankenhaus gebracht werden. Einige davon sind schwer verletzt, heißt es. Die meisten erlitten aber nur leichtere Schnittverletzungen. An Bord des Busses befanden sich insgesamt 50 Personen. Die meisten sollen deutsche Schüler gewesen sein. Der Bus war laut Polizei auf einer Autobahn im Landesinneren mit einem Transporter zusammengestoßen. Er durchbrach die Leitplanke und kam dann auf der Gegenfahrbahn zum Stehen.
3: Danke, Hannes.
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8: Angenehm ist es heute. Es bleibt so ein Sonne-Wolken-Mix. Gerade zum Glück mehr Sonne als Wolken. Dazu haben wir heute Nachmittag dann bis zu 23 Grad und es bleibt trocken. Jetzt gibt's erstmal alles, was für deinen Nachmittag wichtig ist, von Jan.
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9: Hi. Die EU hat der Ukraine neue Rüstungshilfen im Wert von 6,1 Milliarden Euro genehmigt. Die Gelder seien für Flugabwehrsysteme, Raketen, Munition und Radaranlagen vorgesehen, teilt die EU-Kommission mit. Die Zusage aus Brüssel erreicht die Ukraine heute an ihrem 35. Unabhängigkeitstag. Dieser wird in Kiew mit internationalen Gästen begangen. Präsident Zelensky hat seine Rede zum Unabhängigkeitstag für eine Kampfansage gegen den Kreml genutzt. Die Ukraine werde weiter für ihre Souveränität kämpfen, sagte er in Kiew. Die Staatsanwaltschaft Erfurt hat Anklage gegen 4 Funktionäre des Thüringer Landesverbandes der Polizeigewerkschaft GdP erhoben. Ihnen wird Betrug vorgeworfen. Sie sollen die Einnahmen des Landesverbandes schlechter deklariert haben, als diese tatsächlich waren. Dadurch musste der Thüringer Landesverband geringere Beiträge an den Bundesverband zahlen. Die GdP hat die Anklageerhebung inzwischen bestätigt. Es gehe bei der Anklage allerdings nicht um den Vorwurf, dass sich die Funktionäre der GdP persönlich bereichert hätten. In Erfurt sind in der Nacht im Süden der Stadt 3 Autos komplett ausgebrannt. Wie die Polizei berichtet, brannten in der Stielerstraße gegen 1 Uhr 2 Pkw und ein Transporter völlig aus. Durch die Hitze wurde ein 4. nebenan geparkter Pkw beschädigt. Der Sachschaden insgesamt wird auf etwa 70.000 Euro geschätzt. Die Kriminalpolizei vermutet Brandstiftung. Es werden Zeugen gesucht, die in der Nacht verdächtige Personen oder Fahrzeuge in der Nähe beobachtet haben.
8: Danke Jan, es ist 14:01 Uhr. Wir schauen auf die Blitz. Ist gerade einer gemeldet in Weida-Liebsdorfer Straße. Dann gibt es auch noch Meldungen von den Straßen auf der A4 Richtung Dresden. Zwischen Stadtroda und dem Hermsdorfer Kreuz gibt es Behinderungen nach einem LKW-Unfall. Da ist gerade nur eine Spur frei, weil da Erde auf der Fahrbahn ist. Dann auf der A4 Richtung Frankfurt zwischen Nora und Erfurt-Fieselbach. Vorsicht, da ist eine Plane auf dem rechten Fahrstreifen. Auf der A38 Richtung Leipzig zwischen Roßlau und Sangerhausen-West. Vorsicht, eine ungesicherte Unfallstelle auf der Fahrbahn. Auf der A71 Richtung Sangerhausen zwischen Meining-Nord und Dreieck-Suhl gibt es Behinderung nach einem Unfall, da ist nur eine Spur frei. Dann auf der B7 Richtung Erfurt zwischen Mönchenholzhausen und Linderbach, Vorsicht, ein kaputter LKW. In Jena-Lopeda, Salvador-Allende-Platz, Höhe Erlanger Allee, ist es nach einem Unfall gesperrt. Und in Thal zwischen Am Park und B88 in beiden Richtungen gibt es Behinderung durch einen Feuerwehreinsatz. Hast du noch was gesehen, dann einfach her damit. 0800, dann die 5 99 19 99. Anruf und WhatsApp geht beides oder auch über die Radio Top 40 App.

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2: Na hallo und einen wunderschönen Montag. Ich hoffe, du hast einen guten Wochenstart, dass es nicht gleich zu stressig anfängt. Erzähl mal, wie war dein Wochenende? Durchs Wetter ja schon so leicht cozy. Was hast du Schönes gemacht? Was war dein Highlight? Schick's einfach rüber. 0800 die 5 99 19 99 ist die Nummer. Ich freue mich auf deine Nachricht. Und jetzt starten wir erstmal entspannt in den Nachmittag mit ein paar Country-Vibes. Das ist I Knew It, I Knew You von Taylor Swift hier bei Radio Top 40.

schön, dass du mit am Start bist, denn es geht direkt in den nächsten neuen Banger und ich bin mir sicher, der kommt dir gleich schon so ein bisschen bekannt vor. Da hat direkt Klick gemacht. Bullet von Watermelt versteckt sich drin. Aber es ist neu aufgelegt von Robin Schulz. Take It Slow heißt er jetzt. Und ich finde, der klingt auch in der Version so geil. Da kannst du auch richtig gut so abgehen. Stelle ich mir im Club geil vor, wenn den alle zusammen fühlen. Und zum Start in die neue Woche passt er auch. Der greift so die letzten Sommer-Vibes ab und macht auch einfach gute Laune. Take It Slow von Robin Schulz gönnen wir uns jetzt zusammen neu hier bei Radio Top 40.

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15: Bis zu 23 Grad haben wir heute Nachmittag. Dazu sind ein paar Wolken am Himmel. Wir haben aber mehr Sonne und es bleibt trocken, also wirklich ein schöner Wochenstart. Jetzt ist es 2:30. Wir schauen auf die Blitzer. Haben wir gerade 2 gemeldet. Einmal auf der B7 Tüttleben Richtung Garmstedt und in Weida Liebsdorfer Straße. Weitere Meldung von den Straßen auf der A4 Richtung Dresden zwischen Stadtrode.

0: und dem Hermsdorfer Kreuz gibt es Behinderungen nach einem LKW-Unfall. Da ist nur eine Spur frei, weil da Erde auf der Fahrbahn ist. Dann auf der A38 Richtung Leipzig zwischen Roßla und Sangerhausen West gibt es Behinderungen nach einem Unfall. Und in Thal zwischen Am Park und der B88 in beiden Richtungen gibt es Behinderungen durch einen Feuerwehreinsatz. Da bitte Fenster und Türen geschlossen halten. Hast du sonst noch was gesehen? Dann einfach her damit. 0800 dann die 5 99 19 99. Anruf und WhatsApp geht beides. Oder auch über die Radio Top 40 App.
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0: Moini. Andere freuen sich gerade auf den Feierabend in ein paar Stündchen. Wir freuen uns aber schon auf morgen früh, denn da gibt's wieder ein nagelneues Makita Baustellenradio für dich. Wie du das absahnst, hörst du nach 3 Tracks. Und obendrauf haben wir jeden Tag einen anderen Handwerker, Handwerkerin am Start. Heute ist es Kfz-Mechaniker Christian. Ihn und sein Handwerk lernen wir gleich auch in einem kleinen Speed-Dating besser kennen. Also dranbleiben.

0: von The Second Voice. Und jetzt wird es Zeit, genau die Menschen zu feiern, die uns tagtäglich aus der Patsche helfen, nämlich die Handwerker.
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0: Und ganz nebenbei kannst du dir auch noch ein nagelneues Makita Baustellenradio gönnen. Morgen früh wieder um 7:45. Einfach erraten, welcher Handwerksberuf hinter dem Geräusch steckt, was wir dir vorspielen. Heute war es zum Beispiel Kfz-Mechatroniker Christian. Ihn und sein Handwerk lernen wir jetzt noch ein bisschen besser kennen.
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0: Tiefgelegte Autos. Geil oder No-Go?
3: Geil. Wir bauen auf

0: Umbauten und machen halt auch viel im Rallye-Sport, sind wir einiges unterwegs, machen Umbauten und machen natürlich auch Auspuffanlagen und solche Sachen, weil wir auch Fans sind.
1: Was ist schlimmer, Motorkontrollleuchte ignorieren oder Geräusche mit Musik übertönen?
0: Ja, da habe ich schon ein gutes Beispiel. Das ist, glaube ich, schlimmer, weil am Ortsrand hat mich ein Kunde angerufen und hat sein Rad verloren. Und dann habe ich mich ins Auto reingesetzt, das Radio war so laut, ist kein Wunder, dass es nicht gehört hat, dass es locker war. Und man hat es halt einfach verloren unterwegs.
1: Was ist der beste Geruch in deinem Job?
0: Der geilste Geruch ist, glaube ich, Benzin. Mögen auch alle Leute, die immer am Kanister stehen oder so, die, oh geil, das riecht so gut, mach nochmal auf.
1: Was ist die größte Autosünde für dich?
0: Naja, es gibt ja diese Kleinstfahrzeuge, die so lustig aussehen. Die gab es auch früher schon von Messerschmitt und was weiß ich nicht alles. Das finde ich immer recht hässlich, wenn ich sowas sehe.
1: Was würdest du an deinem eigenen Auto niemals machen?
0: Ich würde mir nie Plastikradkappen drauf machen.
1: Und wie oft wirst du von Freunden nach Hilfe gefragt?
0: Ja, es vergeht keine Party, wo ich nicht angesprochen werde auf das Thema Auto, weil viele wissen gar nicht, das Gespräch anders anzufangen, als mich mit meiner Arbeit voll zu quatschen. Aber das merken sie ganz schnell, dass ich da überhaupt keinen Bock drauf habe und drehe mich dann weg. Wird schon oft. Aber von Freunden, die wissen ja mittlerweile, während der Arbeitszeit gerne und in der Freizeit habe ich auch Freizeit.
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Na hallo, ich hoffe, du bist jetzt wieder wachgerüttelt. Wieder da aus dem Nachmittagstief, das schafft er hier immer ganz gut. Bennett mit Worcester Schimmer bei Radio Top 40. Ich bin Nadine, hi. Und ich muss dir jetzt berichten. Ja, ich habe letzte Woche noch gesagt, es ist zu früh für die Herbst-Vibes, aber dann war ich am Samstag bei IKEA und dachte mir nur so, oh, die Herbst- und Halloween-Deko ist einfach viel zu geil. Und was soll ich sagen? Ich habe den Wagen vollgeräumt und werde direkt am 1. September alles aufstellen. Es geht einfach nicht anders. Der Hype, der ist da. Auch in den Socials sehe ich gerade so viel davon, dass die ersten Herbstmäuse schon aufblühen. Jetzt sei ehrlich, wie ist es bei dir? Bist du auch so jemand, der in den verschiedenen Jahreszeiten immer so passend dekorieren muss? Bist du schon im gleichen Modus? Dann schreib mir unbedingt. Ich bin bestimmt nicht alleine damit. 0800, dann die 599, 1999 ist die Nummer. Ich freue mich schon auf dich. Und in der Zeit gönnen wir uns den unfassbar geilen neuen Song von Benson Boone. Das ist The Time of My Life. Neu hier bei Radio Top 40.

0: Star hier bei Radio Top 40 und in den nächsten 10 Minuten gibt's News zu Haaland und Nina Chuba in den Radio Top 40 Promi News, also dranbleiben.
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7: Angenehm ist es heute. Es bleibt ein Sonne-Wolken-Mix. Gerade zum Glück ein bisschen mehr Sonne als Wolken. Dazu haben wir heute Nachmittag bis zu 23 Grad und es bleibt trocken. Jetzt gibt's erstmal alles, was für deinen Nachmittag wichtig ist, von Jan.
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8: Hi. Die Sommerpause ist vorbei. In Berlin ist die CDU-Spitze zu ihrem ersten Treffen nach den Ferien zusammengekommen. Themen dürften der Personalumbau vom Juli und die morgen beginnende Kabinettsklausur sowie die Landtagswahlen im September sein. Zu bereden gibt es viel. Die Regierung und besonders Bundeskanzler Merz stehen enorm unter Druck. Trotz vieler Neustarts sinken die Umfragewerte immer weiter. In Erfurt sind heute Gegner der Pflegereform gegen die geplanten Kürzungen auf die Straße gegangen. Mit Trillerpfeifen, Plakaten und Sprechchören wie "Spart woanders, aber nicht bei uns" machten sie ihrem Unmut über die Sparpläne Luft. Die Finanzen der Pflegeversicherung sollen wegen eines Milliardendefizits mit dem sogenannten Pflegeneuordnungsgesetz stabilisiert werden. Die Demonstranten fordern Nachbesserungen in vielen Bereichen. Auch sollte es konkrete Vorschläge geben, wie ausländische Pflegekräfte schneller anerkannt werden und in Deutschland arbeiten können. In den Niederlanden ist ein Reisebus, der unter anderem deutsche Schüler an Bord hatte, verunglückt. Dabei sind 8 Personen verletzt worden, einige von ihnen schwer. Nach Polizeiangaben war der Bus mit österreichischem Kennzeichen am frühen Morgen auf der 28 etwa 100 Kilometer nordöstlich von Amsterdam gegen einen Kleintransporter geprallt. Dann sei der Bus durch die Leitplanke gerast und auf der Gegenfahrbahn zum Stehen gekommen. Alle Verletzten kamen in ein Krankenhaus. Die Autobahn wurde abgesperrt. Im Reisebus befanden sich rund 50 Personen. Die meisten von ihnen waren deutsche Schüler.
7: Danke, Jan. Es ist 15.01 Uhr. Wir schauen auf die Blitzer. Da steht einer auf der B7 Tüttleben Richtung Garmstedt. Dann haben wir noch Meldung von den Straßen. Auf der A4 Richtung Dresden zwischen Stadtroda und dem Hermsdorfer Kreuz gibt es Behinderung nach einem LKW-Unfall. Da ist nur eine Spur frei, da liegt nämlich Erde auf der Fahrbahn. Dann auf der A4 Richtung Frankfurt zwischen Eisenach West und Herleshausen sind Reifenteile auf der Fahrbahn. Auf der A38 Richtung Leipzig zwischen Roßlau und Sangerhausen West gibt es Behinderung nach einem Unfall. Und in Thal zwischen Am Park und der B88 in beiden Richtungen Behinderung durch einen Feuerwehreinsatz. Da bitte Fenster und Türen geschlossen halten. Hast du noch was gesehen, dann einfach her damit. 0800, dann die 5, 99, 19, 99. Anruf und WhatsApp geht beides oder auch über die Radio Top 40 App.
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7: Na hallo. Na Mensch, da ist der erste Tag der Woche schon so gut wie geschafft. Nicht mehr lange, dann können wir draußen noch so ein paar Sonnenstrahlen genießen. Erstmal bringen wir dich aber noch auf den neuesten Stand, was denn am Wochenende schon wieder Verrücktes abgegangen ist. Denn selbst wenn keine Fußball-WM mehr ist, gibt es natürlich News zu Haaland, ist ja klar. Und auch Bill Kaulitz.

0: müssen vorher noch über den Gossip des Tages quatschen, denn Bill Kaulitz hat am Wochenende alle Nina Chuba-Fans überrascht. Und nur weil die Fußball-WM vorbei ist, heißt das nicht, dass es keine News mehr zu Haaland gibt.
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0: Also wenn man während der WM eins täglich in den News, in den Socials gesehen hat, dann war es der norwegische Spieler Haaland. Ein sehr markantes Merkmal sind ja seine langen blonden Haare, die er jetzt tatsächlich abgeschnitten hat. Den Gedanken hatte er wohl schon während der WM, dass er jetzt Bock auf einen Buzzcut hat, also wirklich ganz, ganz kurz. Habt ihr heute Morgen das Video von ihm gesehen und seine erste Reaktion war die hier.
4: Feels so weird. There's not tingling in my face.
0: Feels weird. Zwischendurch hat er sich dann auch noch so gefühlt.
4: I look like Kevin from Home Alone with this haircut.
0: Wie Kevin allein zu Hause. Das Ergebnis siehst du auf seinem Account. Also ich finde ja, das steht ihm sogar noch so müh besser als die langen Haare. Und Nina Chuba hat am Wochenende richtig abgerissen bei ihren Konzerten in Bremen, Bielefeld und Hamburg. Das

0: absolute Highlight kam aber zum Schluss, denn da hat sie doch wirklich Bill Kaulitz auf die Bühne geholt. Für ihren Song Fata Morgana, wirklich, ich wäre ausgeflippt. Wie geil ist diese Kombi? Das Konzert in Hamburg war übrigens auch das größte Solokonzert ihrer Karriere. Also ein einziges Highlight der Abend.
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Radio Top 40. Ich bin Nadine, hi, und habe eben zugegeben, auch wenn wir gerade noch August haben, ging es am Wochenende einfach nicht anders. Da musste die erste Herbstdeko geshoppt werden, weil wirklich gerade gibt es so viele geile Sachen. Kürbisse, Duftkerzen, schon so kleine Geister für Halloween und. Svea aus Rudolstadt hat auch direkt eine WhatsApp dagelassen. 0800 die 5 99 19 99 ist die Nummer. Sie schreibt, fühle ich voll. Ich bin am Wochenende auch ein bisschen eskaliert und habe mir ganz viel Herbstdeko bestellt. Freue mich voll, die nächste Woche aufzustellen. Ha! Ich bin also doch nicht alleine. Tina aus Eisenach hat dann aber doch geschrieben, ich bin gerade noch so im Sommermodus, da will ich noch gar nicht über den Herbst nachdenken. Ja, wenn man halt so ein richtiger Sommerfan ist, dann kann ich das auch verstehen. Bei Insta gibt es auch eine Abstimmung in unserer Story, da sagen gerade 30% von euch, ich bin auch schon im Hype, 70% eher noch nicht so. Mal schauen, wann das umschwappt. Wie sieht's bei dir aus? Musstest du auch schon so ein bisschen Herbstdeko abgreifen oder bist du gerade noch gar nicht ready dafür? 0800 die 5 99 19 99 ist die Nummer. Ich freue mich schon auf deine Nachricht.

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11: Bis zu 20 Grad haben wir heute Nachmittag noch. Es kommen gerade immer mehr Wolken dazu, aber die Sonne ist trotzdem noch am Start und es bleibt trocken. Jetzt ist es 3:30. Wir schauen auf die Blitzer, sind gerade 2 gemeldet. Einmal auf der B7 Tüttleben Richtung Darmstadt und in Erfurt am Tannbällchen stadtauswärts. Meldung von den Straßen haben wir auf der A4 Richtung Dresden zwischen Stadtroda und dem Hermsdorfer Kreuz. Da gibt es Behinderungen nach einem LKW-Unfall. Da ist nur eine Spur frei, weil da Erde auf der Fahrbahn ist. Dann auf der A4 Richtung Frankfurt zwischen Gera und Gera Langberg sind Fußmatten auf der Fahrbahn. Auf der A38 Richtung Leipzig zwischen Roßlau und Sangerhausen West gibt es Behinderungen nach einem Unfall. Und in Thal zwischen Am Park und der B88 in beiden Richtungen gibt es Behinderungen durch einen Feuerwehreinsatz. Da bitte Fenster und Türen geschlossen halten. Hast du noch was gesehen, dann einfach her damit. 0800, dann die 5, 99, 19, 99. Anruf und WhatsApp geht beides oder auch über die Radio Top 40 App.
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11: Nadine hier, nur noch ganz kurz durchziehen und dann ist einfach schon wieder Feierabend angesagt. Wie geil, da wird sich beim Wocheneinkauf erstmal richtig geiles Essen für heute Abend mitgenommen. So als kleine Belohnung für den ersten Arbeitstag.
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11: Der nächste Track gibt uns auch schon so ein bisschen die Feierabend-Vibes. Das ist Serotonin von James Hype hier bei Radio Top 40.

0: Es ist 20 vor 4 am Montagnachmittag. Geil, dass du mit am Start bist. Ich bin Nadine. Hi, Radio Top 40 läuft. Na, kleines Quiz zum Feierabend. Wer ist das hier?
1: Ich sag ciao.
0: Super. Ja, war auch mein erster Gedanke, aber nein, ist sie tatsächlich nicht. Das ist Anaïs. Krass, ne? Könnten von den Stimmen her wirklich Schwestern sein. Und ich finde, dass die beiden auch einen sehr ähnlichen Vibe haben. Ciao Baby heißt der Track. Klingt mega geil. Da kann man auch ohne den Text zu kennen richtig gut mitviben. Der hat so eine Power und ist einfach perfekt, um den jetzt im Auto auf dem Heimweg richtig laut zu drehen. Hilft, um den vollen Kopf mal kurz frei zu pusten. Also let's

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0: Nadine hier, das sicherst du dir ja schon wieder.

Morgen früh um 7:45 bei Max in der Radio Top 40 Morning Show. 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Genau, der Kfz-Mechatroniker Christian war dafür bei uns. 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Blechbearbeitung? 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
3: Heute ist wieder ein schöner Sommertag. Bis zu 20 Grad haben wir gerade noch. Es sind ein paar Wolken am Himmel, aber die Sonne ist zum Glück trotzdem am Start und es bleibt trocken. Jetzt gibt's alles, was für deinen Nachmittag wichtig ist. Von Jan.
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5: Hi. Die Staatsanwaltschaft Erfurt hat Anklage gegen 4 Funktionäre des Thüringer Landesverbandes der Polizeigewerkschaft GdP erhoben. Ihnen wird Betrug vorgeworfen. Sie sollen die Einnahmen des Landesverbandes schlechter deklariert haben, als diese tatsächlich waren. Dadurch musste der Thüringer Landesverband geringere Beiträge an den Bundesverband zahlen. Die GdP hat die Anklageerhebung inzwischen bestätigt. Es geht bei der Anklage nicht um den Vorwurf, dass sich die Funktionäre der GdP persönlich bereichert hätten. Die EU hat der Ukraine neue Rüstungshilfen im Wert von 6,1 Milliarden Euro genehmigt. Die Gelder seien für Flugabwehrsysteme, Raketen, Munition und Radaranlagen vorgesehen, teilt die EU-Kommission mit. Die Zusage aus Brüssel erreicht die Ukraine heute an ihrem 35. Unabhängigkeitstag. Dieser wird in Kiew mit internationalen Gästen begangen. Präsident Zelensky hat seine Rede zum Unabhängigkeitstag für eine Kampfansage gegen den Kreml genutzt. Die Ukraine werde weiter für ihre Souveränität kämpfen, sagte er in Kiew. Und? Mit dem Rettungshubschrauber musste ein Mann aus Rula im Wartburgkreis ins Krankenhaus geflogen werden. Grund? Der Brand eines Einfamilienhauses. Der 71-Jährige hatte sich dabei schwer verletzt. Die Löscharbeiten dauern aktuell noch an. Dadurch ist die Farnroder Straße voll gesperrt.
3: Danke, Jan. Es ist 16 Uhr. Wir schauen auf die Blitzer. Sind gerade 2 gemeldet. Einmal auf der B7 Tüttleben Richtung Gammstedt und in Erfurt am Tannwäldchenstadt auswärts. Dann haben wir noch 2 Meldungen von den Straßen. Auf der A4 Richtung Dresden zwischen Stadtroda und dem Hermsdorfer Kreuz gibt es Behinderung nach einem LKW-Unfall. Da ist nur eine Spur frei. Da ist nämlich Erde auf der Fahrbahn. Und in Thal zwischen am Park und der B88 in beiden Richtungen gibt es Behinderung durch einen Feuerwehreinsatz. Da bitte Fenstern und Türen geschlossen halten. Hast du noch was gesehen? Dann einfach her damit. 0800, dann die 5, 99, 19, 99. Anruf und WhatsApp geht beides oder über die Radio Top 40 App.
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3: Na hallo, es ist 16 Uhr, da würde ich doch sagen, können wir den Countdown starten. 3, 2, 1... Yes, es ist soweit. Laptop runterfahren, Tasche packen, reicht für heute. Jetzt genießen wir noch ein paar Sonnenstrahlen und gönnen uns dabei diesen Track. Das ist Moving to the Sun von Hügel bei Radio Top 40.

Happy Feierabend. Ich hoffe, der erste Tag der Woche war oder ist nicht zu stressig. Nadine ist für dich am Start. Ansonsten gibt's jetzt genau den richtigen Track, um so ein bisschen runterzukommen, auf der Fahrt nach Hause zu entspannen. Wirklich, es gibt gerade in dieser Zeit so zwischen Sommer, Spätsommer, Herbstanfang nichts Besseres als so richtig schöne Country-Mucke. Passt einfach perfekt in den Vibe. Und ich bin mir sicher, der kommt dir auch schon so ein bisschen bekannt vor. Denn in den Socials, so bei Insta, TikTok, wird er auch schon für einige Videos benutzt. Da hört man den öfter mal. Boston von Stella Lefty. Und den

der Patrick Kelly, ich bin Nadine, hi. Und diese News, beziehungsweise dieser Aufruf, wird alle Herr-der-Ringe-Fans freuen. Na, wie wär's mit ein bisschen Arbeit in Mittelerde? Oh, das klingt schon so schön. Denn die Welt von Herr der Ringe und der Hobbit kommt am 26. September nach Jena beim Tolkien-Tag. An der Strandbar am Schleichersee gibt es zum Beispiel Cosplay-Workshops, Musik, Geschichten und eine Feuershow. Dafür werden gerade Helfer gesucht, also so für den Auf- und Abbau und auch andere Aufgaben. Als Dankeschön gibt es dann freien Eintritt und Verpflegung. Also wer Bock hat, meldet euch bei denen. Und wenn nicht, wäre das ja trotzdem ein nicer Veranstaltungstipp, wa?

0: Na hallo, dein Lieblingssender läuft, Radio Top 40 hier. Und in der nächsten halben Stunde quatschen wir mit dem Mann, der gerade mit seinen absolut krassen Konzerten und Songs in jedem zweiten Reel und TikTok auftaucht. Bunt, also dranbleiben.
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4: Bis zu 20 Grad haben wir gerade noch. Es sind einige Wolken am Himmel, aber die Sonne ist trotzdem voll am Start und es bleibt auch trocken, also perfektes Feierabendwetter. Jetzt ist es 4:30. Wir schauen auf die Straßen. Da gibt es gerade ein paar Blitzer. Auf der B7 steht einer Tüttleben Richtung Darmstadt. B7 Ortsausgang Jena Richtung Eisenberg. In Erfurt am Tannwäldchen statt auswärts. Und in Erfurt Bindeslebener Landstraße statt einwärts Höhe vom Friedhof. Dann auf der A4 Richtung Dresden zwischen Stadtroda und dem Hermsdorfer Kreuz gibt es Behinderungen nach einem LKW-Unfall. Da ist nur eine Spur frei, denn da ist Erde auf der Fahrbahn. Auf der B281 am Abzweig unter Wellenborn gibt es Behinderungen nach einem Unfall, da ist ein kaputter LKW. In Thal zwischen am Park und der B88 in beiden Richtungen gibt es Behinderungen durch einen Feuerwehreinsatz, da bitte Fenster und Türen geschlossen halten. Im Kreis Altenburger Land zwischen Klausa und Lohmar in beiden Richtungen ist es nach einem Unfall gesperrt. Und im Kreis Saalfeld-Rudolstadt zwischen Teichröder und dem Abzweig nach Halsberg in beiden Richtungen auch nach einem Unfall gesperrt. Hast du sonst noch was gesehen? Dann einfach her damit. 0800 dann die 5 99 19 99. Anruf und WhatsApp geht beides oder auch über die Radio Top 40 App.
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4: Na hallo, war das ein krasses Wochenende, was Konzerte angeht, oder? Nina Tschuber hat richtig abgerissen, war in Bremen, Bielefeld, Hamburg unterwegs, hat einfach ihre größte Solo-Show ihres Lebens gespielt. Und auch Bund hat einfach in Köln und Hamburg seine größten Konzerte ever gespielt, ist dadurch im Netz nochmal richtig durch die Decke gegangen. Ich habe mit ihm gesprochen, natürlich auch so ein kleines Speed-Dating gemacht, damit wir uns alle noch so ein bisschen besser kennenlernen. Wo du auch Sachen erfährst, die du vorher definitiv noch nicht wusstest. Das und vieles mehr gibt's die nächste halbe Stunde, also dranbleiben.

0: Hip-Hop gespielt, ist da zusammen mit dem Streamer und DJ Revi aufgetreten. Die haben kurz vorher sogar so last minute in einem Park dort Tickets an die Leute verteilt, sind da einfach mit dem Fahrrad durchgefahren, haben die Tickets durch die Gegend geschmissen und die Leute sind gerannt. Das war wirklich so Wahnsinn. Hat Bund in Hamburg dann auch nochmal gemacht, aber mit einem Fahrrad von einem Lieferservice, weil er ja vor seiner DJ-Karriere dort mitgearbeitet hat, um sich dann nebenbei noch Geld zu verdienen. Jetzt legt er einfach vor riesen Menschenmassen auf und bringt am 23. Oktober sein erstes Album raus, Levi Did It heißt das, eben genau deswegen. Und eine Person hat ihn von Anfang an supportet, ist auch bei super vielen Konzerten mit dabei, teilweise auch auf der Bühne, nämlich seine Mama.
1: Voll, also vor allem, wenn sie halt da ist, weil sie muss auch manchmal dann arbeiten, meine Mama, willst du kommen? Ist so, nee, ich hab Spätschicht. Und ist so, wäre schon cool, wenn du da bist. Und so, na gut, geht ja nicht mehr in der Arbeit, aber ich versuch's halt so gut, wie es geht, einzubinden, aber einfach nur, weil sie halt so von Anfang an halt dabei war. Das ist so, Mama, ich will nicht mehr in der Buchhaltung arbeiten. Ist so, ja, also ohne man macht das, was dich glücklich macht, dann ist es irgendwie so krass, weil eigentlich denkst du, als Elternteil bist du halt so sehr auf Sicherheit fokussiert und so, mach irgendwas, was halt für Sicherheit ausstrahlt und gar nicht so das, was dich glücklich macht. Und sie war halt immer so Supporter Nummer eins und deswegen will ich gerade das in irgendeiner Form halt zurückzahlen und ja, deswegen ist sie halt da.
0: Und was war die erste Reaktion, als sie vor so vielen Leuten mit dir stand?
1: Oh, Leben, es sind ganz schön viele Leute. Also halt witzig, weil es halt irgendwie zu der Zeit irgendwie noch so 800 Leute waren, dann sind es einfach so 30.000. Und ich glaube, der Sprung ist halt für sie immer noch so völlig unrealisierbar. Aber ist cool, weil sie wird halt, also sie arbeitet halt in einem Supermarkt, dann wird sie halt auch schon erkannt. Und wenn ich so, dann ruft sie immer so eine Sprachnachricht so, oh, Leben, ich war auch gerade schon wieder erkannt worden, du, beim Einkaufen. Das ist so relativ witzig eigentlich, ja.
0: Wie süß ist das bitte? Und das ist der Track, mit dem der Hype um ihn jetzt so richtig angefangen hat. Trippin von Bund bereitet.

0: spätestens jetzt hat jeder von ihm gehört. Gerade ist er im absoluten Hype. Deswegen habe ich mit ihm ein kleines Speed-Dating gemacht, damit wir den Levi, also sein richtiger Name, mal ein bisschen besser kennenlernen.
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2: Dein geheimes Talent?
3: Elden Ring. Elden Ring ist ein Spiel und da würde ich behaupten, dass ich da ziemlich gut drin bin.
2: Welchen Promi würdest du am liebsten fragen, ob er bei dir im Urlaub die Pflanzen gießt?
3: Nico Santos. Nico wirkt

0: Ich habe ihn noch nie getroffen, er hat nur mal geschrieben, aber Nico Santos wirkt sehr zuverlässig. Wenn du sagst, um 9 Uhr wäre es perfekt, wenn du gießen könntest, um 9.03 Uhr ist er da und gießt.
1: Das erste nach dem Aufstehen frühmorgens?
0: Kaffee. Ich bin jetzt alt, ich habe eine Siebträgermaschine. Jedes Mal, wenn ich nach Hause komme, von der langen Reise, ist immer Siebträgermaschine an, warten, bis sie heiß wird, Kaffee machen und dann komme ich so zu Hause an. Ich glaube, das ist so das, was mich am meisten nach Hause holt.
1: Wenn du einen Kobold sehen würdest, wem würdest du als erstes davon erzählen und mit welchen Worten?
0: Wow. Ich glaube, mein Bruder, ihn würde ich anrufen, aber ich glaube, er wird mich erstmal beleidigen auf Grund und Boden. Und dann würde ich sagen, es stimmt wirklich. Dann wird er auflegen, dann rufe ich ihn wieder an. Dann würde er sagen, ist es dein Ernst? Sage ich ja, dann legt er wieder auf. Dann würde ich nochmal anrufen und ich glaube, dann kommen wir ins Gespräch.
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3: Sympathisch, oder? Und hier ist er auch schon mit einem Track, den er bei seinen Konzerten natürlich gespielt hat und GBS sogar live dabei war. Liebe.

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9: Perfektes Feierabendwetter ist das. Die Sonne ist noch am Start, wenig Wolken, es bleibt trocken und wir haben noch bis zu 20 Grad. Jetzt gibt's alles, was für deinen Nachmittag wichtig ist.

0: von Jan. 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
1: Hi. Die politische Sommerpause ist vorbei. In Berlin ist die CDU-Spitze zu ihrem ersten Treffen nach den Ferien zusammengekommen. Themen dürften der Personalumbau vom Juli, die morgen beginnende Kabinettsklausur und die Landtagswahlen im September sein. Zu bereden gibt es viel. Die Regierung und besonders Bundeskanzler Merz stehen enorm unter Druck. Trotz vieler vermeintlicher Neustarts hören die Konflikte nicht auf und die Umfragewerte steigen nicht an. In den Niederlanden ist ein Reisebus, der unter anderem deutsche Schüler an Bord hatte, verunglückt. Dabei sind 8 Personen verletzt worden, einige von ihnen schwer. Nach Polizeiangaben war der Bus mit österreichischem Kennzeichen am frühen Morgen auf der A28, etwa 100 Kilometer nordöstlich von Amsterdam, gegen einen Kleintransporter geprallt. Dann sei der Bus durch die Leitplanke gerast und auf der Gegenfahrbahn zum Stehen gekommen. Alle Verletzten kamen in ein Krankenhaus, die Autobahn wurde abgesperrt. Im Reisebus befanden sich rund 50 Personen, die meisten von ihnen sollen deutsche Schüler aus Schleswig-Holstein sein. Der Unternehmer Klaus-Michael Kühne ist tot. Das hat das Speditionsunternehmen Kühne plus Nagel mitgeteilt. Demnach starb Kühne in der vergangenen Nacht im Alter von 89 Jahren in der Schweiz. Er hatte das Transport- und Logistikunternehmen früh von seinem Vater übernommen und es dann zu einem Weltkonzern ausgebaut. Es gibt mehr als 1300 Niederlassungen in knapp 100 Ländern mit rund 88.000 Mitarbeitern.
0: Danke, Jan. Es ist 17 Uhr. Wir schauen auf die Blitzer. Sind ein paar dazugekommen. Auf der A71 Richtung Sangerhausen zwischen Stadt Ilm und Arnstadt Süd. Kurz vor dem Tunnel Behring ist einer. B7 Tüttleben Richtung Garmstedt. Dann nochmal B7 Ortsausgang Jena Richtung Eisenberg. In Erfurt am Tannwäldchen Stadt auswärts. Und nochmal in Erfurt Bindeslebener Landstraße Stadt einwärts. Höhe vom Friedhof. Dann haben wir noch Meldungen von den Straßen. Auf der A4 Richtung Dresden zwischen Stadt Roda und dem Hermsdorfer Kreuz gibt es Behinderung nach einem LKW-Unfall. Da ist nur eine Spur frei, da ist nämlich Erde auf der Fahrbahn. Auf der B247 zwischen Worbis und der A38 Abfahrt Leinefelde-Worbis in beiden Richtungen ist es nach einem Unfall gesperrt. Auf der B281 am Abzweig Unterwellenborn gibt es Behinderung nach einem Unfall, da ist ein kaputter LKW. In Zahl zwischen am Park und der B88 in beiden Richtungen gibt es Behinderung durch einen Feuerwehreinsatz, da bitte Fenster und Türen geschlossen halten. Und im Kreis Altenburger Land zwischen Klausau und Loma in beiden Richtungen ist es nach einem Unfall gesperrt. Hast du sonst noch was gesehen, dann einfach her damit. 0800, dann die 5, 99, 19, 99. Anruf und WhatsApp geht beides oder auch über die Radio Top 40 App. Nadine hier, da sind wir einfach schon in der letzten Augustwoche. Es ist so wild, wie schnell gerade einfach die Zeit vergeht. Heute in 4 Monaten ist einfach schon Heiligabend. What?
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0: Den Gedanken schieben wir jetzt mal schnell wieder weg und gehen direkt rein in den nächsten Feierabendbanger. Das ist Watch It Burn von Katy Perry bei Radio.

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0: Glitzer MC bei Radio Top 40 am Nachmittag. Und das hier geht an alle Gamer. Leute, jetzt sind es nur noch 87 Tage.
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3: Beziehungsweise könnte es auch sein, dass wir GTA 6 vor GTA 6 bekommen. Denn es gibt einen Dude, der gerade im Netz ordentlich Welle macht. Er heißt Cyber League. Und er ist dafür zuständig, dass gerade bei Rockstar richtig der Arsch auf Grundeis ist. Denn er hat einfach GTA gehackt. Er hat schon die komplett spielbare Version für den PC. Ja, und bei einem Game von der Größe kann es auch ganz schnell mal sein, dass bei so einem Hacker das FBI vor der Tür steht. War nämlich schon mal so bei GTA 6. Cyber League meinte aber schon, sollten die Behörden bei ihm an der Haustür klingeln, hat er einen virtuellen Todmannschalter eingebaut in das Game. Und wenn er festgenommen wird, released er das Ganze auf PC als Vollversion. 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Also GTA 6 sorgt nicht nur bei den Fans, sondern auch bei den Hackern für ordentlich Aufsehen. 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

Hip-Hop-Playlist. Das ist My Body Isn't Ready von Sombra, der ja wirklich ziemlich persönlich ist, weil er in dem über seine Unsicherheit mit seinem eigenen Körper spricht, dass er mit dem schon lange nicht so wirklich zufrieden ist. Möchte mit dem Song aber gleichzeitig auch sagen, wenn es dir auch so geht, du bist nicht allein und du bist schön, so wie du bist. Also eine schöne und wichtige Message. Radio Top 40 läuft, Nadine hier. Und während du dich gerade auf den Weg in den Supermarkt machst, um fix den Wocheneinkauf zu erledigen oder so einen kleinen Abstecher ins Gym machst, um den Montagsstress mal rauszulassen, gibt's den hier auf die Ohren. Das ist Dive In von Only Chris hier bei Radio Top 40.

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9: Die Sonne ist noch richtig schön am Start, bis zu 20 Grad haben wir auch noch. Es sind ein paar Wolken am Himmel, aber es bleibt trocken. Jetzt ist es 5:30, wir schauen auf die Blitzer. Da steht einer auf der A71 Richtung Sangerhausen zwischen Stadt Ilm und Arnstadt Süd, kurz vor dem Tunnel Behring. Auf der B7 Ortsausgang Jena Richtung Eisenberg. Auch in Erfurt wird geblitzt am Tannwäldchen Stadt auswärts. Und in Erfurt Bindeslebener Landstraße Stadt einwärts Höhe vom Friedhof. Dann haben wir noch Meldungen von den Straßen. Auf der A4 Richtung Dresden zwischen Stadt Roda und dem Hermsdorfer Kreuz gibt es Behinderungen nach einem LKW-Unfall. Da ist nur eine Spur frei. Dann auf der A9 Richtung Berlin zwischen Rudolfstein und Bad Lobenstein ist ein kaputter LKW in einer Baustelle, da staut es sich gerade. Auf der B247 zwischen Worbis und A38 Abfahrt Leinefelde-Worbis in beiden Richtungen ist es gesperrt nach einem Unfall. Auf der B281 zwischen Abzweig nach Oberwellenborn und Abzweig nach Birkigt in beiden Richtungen schließt die Bahnschranke nicht mehr. Dann in Thal zwischen Am Park und der B88 in beiden Richtungen Behinderung durch einen Feuerwehreinsatz, da Fenster und Türen geschlossen halten. Und im Kreis Altenburger Land zwischen Klausa und Lohmar. In beiden Richtungen ist es nach einem Unfall gesperrt. Hast du sonst noch was gesehen, dann einfach her damit. 0800 dann die 5 99 19 99. Anruf und WhatsApp geht beides oder auch über die Radio Top 40 App.
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3: Ja, hallo. Andere freuen sich gerade auf den Feierabend. Wir freuen uns schon auf morgen früh, denn da gibt's wieder ein nagelneues Makita Baustellenradio für dich. Wie du das absahnst, hörst du nach 3 Tracks. Und obendrauf haben wir jeden Tag einen anderen Handwerker, Handwerkerin am Start. Heute ist es Kfz-Mechatroniker Christian. Ihn und sein Handwerk lernen wir auch gleich in einem kleinen Speed-Dating besser kennen. Also dranbleiben.

0: Es ist 20 vor 6. Happy Feierabend, an dem es jetzt Zeit wird, genau die Menschen zu feiern, die uns tagtäglich außer Patsche helfen, nämlich die Handwerker.
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0: Und ganz nebenbei kannst du dir auch noch ein nagelneues Makita Baustellenradio gönnen. Morgen früh wieder um 7:45. Einfach erraten, welcher Handwerksberuf hinter dem Geräusch steckt, was wir dir vorspielen. Heute war es zum Beispiel ein Kfz-Mechatroniker, nämlich der Christian. Und ihn und sein Handwerk lernen wir jetzt noch ein bisschen besser kennen.
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0: Tiefgelegte Autos, geil oder No-Go?
3: Geil. Wir bauen auch viel Umbauten und machen halt auch viel im Rallye-Sport. Sind wir eigentlich so unterwegs und machen Umbauten und machen natürlich auch Auspuffanlagen und solche Sachen, weil wir auch Fans sind.
0: Was ist schlimmer, Motorkontrollleuchte ignorieren oder die Geräusche mit Musik übertönen?
3: Ja, da habe ich schon ein gutes Beispiel. Das ist, glaube ich, schlimmer, weil am Ortsrand hat mich ein Kunde angerufen und hat sein Rad verloren. Und dann habe ich mich ins Auto reingesetzt, das Radio war so laut, ist kein Wunder, dass es nicht gehört hat, dass es locker war. Und man hat es halt einfach verloren unterwegs.
0: Was ist der beste Geruch in deinem Job?
3: Der geilste Geruch ist, glaube ich, Benzin. Mögen auch alle Leute, die immer am Kanister stehen oder so, die, oh geil, das riecht so gut, mach nochmal auf.
0: Was ist die größte Autosünde für dich?
3: Naja, es gibt ja diese kleinen

0: Kriegsfahrzeuge, die so lustig aussehen. Die gab es auch früher schon von Messerschmitt und was weiß ich nicht alles. Das finde ich immer recht hässlich, wenn ich sowas sehe.
1: Was würdest du an deinem eigenen Auto niemals machen?
0: Ich würde mir nie Plastikradkappen drauf machen.
1: Wie oft wirst du von Freunden nach Hilfe gefragt?
0: Ja, es vergeht keine Party, wo ich nicht angesprochen werde auf das Thema Auto, weil viele wissen gar nicht, das Gespräch anders anzufangen, als mich mit meiner Arbeit voll zu quatschen. Aber das merken sie ganz schnell, dass ich da überhaupt keinen Bock drauf habe und drehe mich dann weg. Wird schon oft. Aber von Freunden, die wissen ja mittlerweile. Während der Arbeitszeit gerne und in der Freizeit habe ich auch Freizeit.
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den es bei Disney Plus gibt und touren gerade in Amerika, wo sie auch die ganzen alten Banger spielen und sich auch in ihre alten Outfits geschmissen haben. Wirklich, ich liebe diese Videos, da kriegt man richtig Bock, auf ein Konzert von denen zu gehen. Radio Top 40 läuft, Nadine hier. Erstmal freuen wir uns aber auf morgen früh, denn bei Max in der Radio Top 40 Morning Show kannst du nicht nur um kurz nach 8 ein nagelneues Makita Baustellenradio bekommen. Es gibt auch um kurz nach 7 eine Love Story aus Thüringen hier bei uns, bei der du vielleicht sogar helfen kannst. Also unbedingt einschalten.

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6: Zum Feierabend, zum Montagabend ist es immer noch super schön. Bis zu 20 Grad, ein paar Wolken sind am Himmel, es bleibt aber trocken und die Sonne, die ist sogar auch noch am Start. Jetzt gibt's erstmal alles, was für deinen Abend wichtig ist, von Jan.
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8: Hi. Die EU hat der Ukraine neue Rüstungshilfen im Wert von 6,1 Milliarden Euro genehmigt. Die Gelder seien für Flugabwehrsysteme, Raketen, Munition und Radaranlagen vorgesehen, teilt die EU-Kommission mit.

0: Die Zusage aus Brüssel erreicht die Ukraine heute an ihrem 35. Unabhängigkeitstag. Dieser wird in Kiew mit internationalen Gästen begangen. Präsident Zelensky hat seine Rede zum Unabhängigkeitstag für eine Kampfansage gegen den Kreml genutzt. Die Ukraine werde weiter für ihre Souveränität kämpfen, sagte er. Die Weltmeere sind so warm wie noch nie seit Beginn der Messungen im Jahr 1979. Am Samstag habe die globale Meeresoberflächentemperatur ihren höchsten jemals gemessenen Wert erreicht, 21,1 Grad. Das hat der Klimawandeldienst des EU-Programms Copernicus mitgeteilt. Höhere Meerestemperaturen steigern das Risiko für extreme Wetterereignisse, so Copernicus. Ein wärmerer Ozean gebe mehr Wärme und Feuchtigkeit an die Atmosphäre ab und das führe zu stärkeren Niederschlägen und heftigeren Stürmen, hieß es. In Erfurt wird die Sperrung des Schmidtstädter Knotens wegen der Brückenbauarbeiten nicht kommende Nacht, sondern voraussichtlich in der Nacht zum Donnerstag aufgehoben. Das hat die Deutsche Bahn mitgeteilt. Der Kreuzungsbereich sei zwar beräumt, aber es werden noch Markierungen für Fußgänger und Radfahrer aufgebracht, Lampen montiert und die Baustelle abgesichert. Die Bahn bittet die Verzögerung zu entschuldigen.
1: Danke, Jan. Es ist 18 Uhr. Wir schauen auf die Blitzer. Da steht einer auf der A71 Richtung Sangerhausen zwischen Stadt Ilm und Arnstadt Süd, kurz vor dem Tunnel Behring, auf der B7 Ortsausgang Jena Richtung Eisenberg, dann in Erfurt am Tannwäldchen statt auswärts und in Erfurt Bindeslebener Landstraße statt einwärts Höhe vom Friedhof. Dann haben wir noch Meldungen von den Straßen. Auf der A4 Richtung Dresden zwischen Stadt Rode und dem Hermsdorfer Kreuz gibt es Behinderungen nach einem LKW-Unfall, da ist nur eine Spur frei. Auf der A9 Richtung Berlin zwischen Rudolfstein und Bad Lobenstein ist ein kaputter LKW in einer Baustelle, da staut es sich. Auf der B247 zwischen Worbes und A38 Abfahrt Leinefelde-Worbes. In beiden Richtungen ist es nach einem Unfall gesperrt. Auf der B281 zwischen Abzweig nach Oberwellenborn und dem Abzweig nach Birkigt in beiden Richtungen schließt die Bahnschranke nicht mehr. In Thal zwischen am Park und der B88 gibt es in beiden Richtungen Behinderungen durch einen Feuerwehreinsatz und im Kreis Altenburger Land zwischen Klausa und Loma in beiden Richtungen ist es nach einem Unfall gesperrt. Hast du sonst noch was gesehen? Dann einfach her damit. 0800 dann die 5 99 19 99. Anruf und WhatsApp geht beides oder über die Radio Top 40 App.
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1: Na hallo, happy Feierabend, happy Montagabend. Und jetzt lass dir dein leckeres Abendbrot schmecken als kleine Belohnung für den ersten Arbeitstag heute. Und währenddessen gibt's den hier auf die Ohren. Das ist Dai Dai von Shakira und Burna Boy bei Radio Top 40.

40 läuft. Nadine hier. Es ist kurz nach 6. Schön, dass du mit am Start bist, denn es geht direkt in den nächsten neuen Banger und ich bin mir sicher, der kommt dir gleich direkt bekannt vor. Da hat sofort Klick gemacht. Bullet von Watermelt versteckt sich drin, aber neu aufgelegt von Robin Schulz. Take It Slow heißt er jetzt. Und ich finde, die Version, die klingt auch so geil. Kannst du richtig gut so abgehen? Stelle ich mir im Club auch mega vor, wenn alle den zusammen fühlen. Und zum Start in die neue Woche passt er natürlich auf. Der greift so die letzten Sommer-Vibes ab und macht auch einfach richtig gute Laune. Take It Slow von Robin Schulz gönnen wir uns deswegen jetzt zusammen bei Radio Top 40.

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7: Ey, wie schön, dass du am Start bist. Neue Woche, neue Mucke. Eine Stunde R&B, Rap und Urban Sounds. Wir gehen direkt rein mit einer neuen Single von Rin und starten auch in eine erste halbe Stunde, die einen eigenen Sound hat, und die zweite halbe Stunde, da dreht sich das Blatt nochmal ein bisschen. Zurück zu Rin. Seine neue Single heißt Blackberry. Neue deutsche Welle-Rap, könnte man sagen. Klar kannst du jetzt auf dein Blackberry schauen, aber hör halt auch genau hin und check den Track. Neu in der Radio Top 40 Crizzer Show. Rin mit Blackberry. Na denn, hau mal rin.
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Hi, Chrisa hier. Wir bleiben bei New School Sounds und du bekommst jetzt Drake mit Janis STFU. Der Track ist auf dem Album Iceman und so chillig das Ding auch klingt, es wird ziemlich ausgeteilt. Und zwar gegen Kendrick Lamar. Ich mag den Beef zwischen den beiden ja überhaupt nicht, weil beide einfach super dope sind. Aber der Song ist halt auch irgendwie dope. Auf seine Art und Weise. Deswegen nicht ganz genau hinhören und einfach den Vibe checken. STFU von Drake kriegst du jetzt.

Hi, und wir bleiben bei angesagten US-Sounds. Chrisa hier. Quavo haut mit Trance einen etwas anderen Sound raus. Im Entferntesten erinnert es irgendwie an die Neptunes. Ja, das Ding gefällt mir jedenfalls besser als so manche wilde Quietsche-Produktion, die er gemacht hat. Man kann einfach gut mitviben. Mag ich. Quavo mit Trance, neu in der Chrisa-Show.

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1: So, jetzt erstmal Schluss mit dem aktuellen Hip-Hop-Mainstream. Die nächste halbe Stunde wird ein bisschen rougher, ein bisschen hip-hopiger, ein bisschen kopfnickiger als die erste halbe Stunde. Mehr Rap, mehr Realness. Los geht's mit Sky Soprano und Northside Lord. It's O'Fish. Einer meiner absoluten Lieblingstracks momentan. Richtig dickes Ding. Rein da!

0: Down, homie.
1: Hey, Cruiser hier. Dein Montag, also der Start in die Woche, war nicht so prickelnd. Kann passieren. Du kriegst jetzt dafür ein bisschen Funk von mir. Coolness, Gelassenheit, easy listening stuff. Damit der Montag einfach einen guten Abschluss findet. The Mussolini zusammen mit Beatmaker Ninth Wonder und dem Track Lay Low. Ein ganz spezieller Leckerbissen. Ja, lass es dir schmecken.

Hi, Chrisser hier. Ist dein Nacken langsam warm geworden vom Kopfnicken? Sehr gut, denn ich schieb dir gleich das nächste Brett hinterher. Mobb Deep mit Easy Bra, damit der Montag nochmal so richtig dicken Drive bekommt. 100% Rap. Easy Bra.

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